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1: Habt ihr manchmal das Gefühl, ihr wollt einfach alles rauslassen? Genau das machen Sahide und Benno in ihrem neuen Song Rede. Berlin trifft auf Löhne, einen kleinen Ort in Nordrhein-Westfalen, und rauskommt euer Soundtrack für den Schulweg oder wenn ihr einfach mit Freunden abhängt. Sahide und Benno rechnen mit allen ab, die ihnen im Weg stehen, und geben uns eine extra

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1: Iliva schlägt ein neues Kapitel auf. Mit ihrer letzten Tour hat die Queen aus Recklinghausen nochmal alle drei bisherigen Alben abgefeiert. Auf TikTok fasst sie die so zusammen.
2: Ich würde sagen, die Iliva-Tour war definitiv emotional. Sie war sehr sexy und dann war sie auch schon wieder emotional. Da haben wir geweint, dann gab es ein lautes Boom und dann gab es Gitarre und dann gab es Tanzen und Konfetti. Aber jedenfalls habe ich dann meinen Albumnamen released und ich freue mich ganz doll auf Puller und auf alles, was noch kommt.
1: Jetzt geht's weiter mit neuem Stoff. Rennen mit Ausrufezeichen heißt ihr neuer Song und klingt trotzdem noch nach 100% Iliva, nur mit mehr Power.
3: Hey, hier ist Iliva und du hörst jetzt meine neue Single.

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2: Wenn Kygo seine Finger im Spiel hat, ist auf dem Songcover natürlich eine Palme in Disco-Kugel-Optik. Diesmal hat sich der norwegische DJ mit Sänger Khalid und Musikproduzent Griffin aus den USA zusammengetan. Ihr Song Save My Love erinnert daran, gut auf sein Herz aufzupassen, so wie man auch auf seine besten Freundinnen und Freunde achtet. Die Musik fühlt sich an wie ein sonniger Nachmittag ohne Hausaufgaben.
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1: Selbstbewusster 2000er Großstadt-Vibe. So könnte man Cherens Musik beschreiben. Die 22-jährige Newcomerin aus Berlin mischt Rap und Pop und klingt dabei richtig selbstbewusst. Ihr neuer Song DVD ist ganz frisch erschienen, wurde vom bekannten Produzenten Stickel gemacht und das Musikvideo ist wie eine kleine Zeitreise. Cheren hat dafür eine Mini-Filmwelt im 2000er-Look gebaut, sogar mit einer richtigen Videothek. Und Fun Fact, Cheren ist eigentlich ihr Nachname.

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1: Dieser Film ist so erfolgreich, dass er auch unsere Musikwelt bestimmt. K-Pop Demon Hunters. Der hat etliche Rekorde in den Kinos und auf Netflix aufgestellt. Und die Musik aus dem Film, die schafft es auch immer wieder in die Charts. In K-Pop Demon Hunters, da gibt's die Girl Group Huntrix. Und hinter den Animationsfiguren stecken aber echte Künstlerinnen, die den Charakteren ihre Gesangsstimmen leihen. Nach Golden geht jetzt ihr nächster Track durch die Decke und den geben wir uns jetzt.

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1: Marcus und Martinez bekommen einen Zuckerschock. Die beiden Brüder aus Norwegen haben gerade ihr neues Album The Room rausgebracht. Und darauf feiern sie das Leben, den Sommer und sogar Weihnachten. Ihr Song Sugar Rush klingt auch, als hätten die Jungs vorher ganz viele Zuckerstangen genascht. Süß, fröhlich und total energiegeladen, wie ein Zuckerschock für die Ohren.

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2: Tyler bringt mit ihrem Song Chanel nicht nur super gute Laune, sondern auch eine coole Botschaft rüber. Die Sängerin aus Südafrika erinnert damit daran, dass es wichtig ist, anderen zu zeigen, wie sehr man sie schätzt und dass jeder Mensch Respekt verdient. Besonders Mädchen und Frauen stehen bei ihr im Mittelpunkt, weil sie jeden Tag so viel leisten und die Welt am Laufen halten. Der Song fühlt sich an wie ein kleiner Mutmacher für alle, die sich stark und selbstbewusst fühlen wollen. Und natürlich verpackt Tyler das Ganze in ihren typischen frischen Sound.
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1: Tiffany Harris weiß ganz genau, was im Leben zählt. Ohne dich ist mir schwindelig, singt die Hamburgerin in ihrem neuen Song Vertigo und hat uns im Interview verraten, dass sie damit ihre Bestie meint.
2: In dem Song geht es darum, unsere besten Freunde und unsere liebsten Menschen wertzuschätzen. Denn ohne die wäre das Leben doch nur halb so schön.
1: Unterschreibe ich so. Jetzt haben wir auch den perfekten Song, um echte Freundschaft zu feiern.
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1: The Kid LAROI zeigt, dass Erwachsenwerden auch am anderen Ende der Welt nicht immer easy ist. Der Boy kommt nämlich aus Australien und hat trotz Strandnähe die gleichen Probleme wie wir alle. In seinem Song Rather Be singt er darüber, dass er lieber bei einer bestimmten Person ist als irgendwo anders. Das kann sich anfühlen wie eine beste Freundschaft oder jemand, mit dem man total gern abhängt. Musikalisch geht er es entspannter an als in seinen vorherigen Songs. Ein bisschen traurig, aber auch richtig gefühlvoll.

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1: Holly Humberstone erschafft sich ihre eigene Welt. To Love Somebody ist der Startschuss für Hollys neues Album Cruel World. Die Engländerin nimmt uns darin mit in eine dunkle Märchenwelt, die sie komplett selbst erfunden hat. Dort treffen alte Kindheitserinnerungen auf mysteriöse Monster, aber keine Sorge, eher Fantasiemonster aus Geschichten. Und auf ganz viele besondere Momente aus ihrem Leben. Es ist ein bisschen wie ein Traum, in dem alles gleichzeitig passieren kann. Überraschend, geheimnisvoll und sehr, sehr kreativ.

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1: Aus alt mach neu. Das haben sich Mea und die Berliner DJs von Junot Ass gedacht. Ein Song, der früher schon richtig berühmt war, bekommt jetzt ein neues Leben in Unaffected von Nea. Die schwedische Sängerin hat sich die Melodie von Tokyo Hotels Klassiker Durch den Monsun geschnappt. Kennt ihr vielleicht von euren Eltern und daraus ihren eigenen Song gemacht. Aber Junot Ass haben gesagt, da geht noch mehr und aus dem eher traurigen Lied eine mega tanzbare Nummer gezaubert.

0: Es war viel auf einmal, aber es waren auf jeden Fall viele gute dabei.
1: Ja. Na. Hey, wie ich bin.
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1: Lina wird melodramatisch. Popmaus Lina Larissa Strahl droppt ihr neues Album Melodrama Ende Januar. Darauf ist auch ihr Song Vanille mit Dominik Hartz. Der Boy aus Lübeck bringt den coolen Vibe von der Ostsee mit. Er hat mal gesagt, dass er seine besten Songideen beim Spazieren bekommt. Er ist also quasi ein Profi im Laufen und Denken. Ihr gemeinsamer Song Vanille schmeckt nicht nur nach Eis, sondern klingt auch wie ein sonniger Tag mit Freunden. Die Beats sind entspannt, die Stimmung ist happy, perfekt zum Mitsingen und Träumen.

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2: Entschuldigung, aber findet ihr nicht auch, dass Sias Gesang auf ihrem neuen Song ein bisschen wie Walisch klingt? Das ist natürlich kein Problem, denn wovon Awake Tonight handelt, kann ich euch ja sagen. Es geht darum, wach zu bleiben, weil ein Moment so schön ist und man nicht ins Bett will. Und eigentlich ist es auch fast egal, wovon Sia da singt, denn David Guetta und Afrojack haben so einen Tanzbanger daraus gebastelt, da bleibt uns eh keine Luft zum Mitsingen.
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1: Blackpink sind endlich zurück. Und zwar mit ihrem neuen Mini-Album Deadline, auf das Fans schon super lange gewartet haben. Nach der riesigen Welttour der Band aus Südkorea freuen sich jetzt alle auf das erste gemeinsame Comeback der vier seit über 3 Jahren. Auf dem Album gibt's 5 ganz unterschiedliche Songs, die zeigen, wie sehr sich Blackpink musikalisch weiterentwickelt haben. Der Titelsong Go ist richtig powerful und steckt voller Mut, Energie und Zusammenhalt.

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1: In diesem Fall direkt von um die Ecke. Young Pep aus Leipzig-Plagwitz hat sich 2025 ordentlich aufgewärmt und greift nun richtig an. Mit ganz vielen Auftritten im Sommer und Herbst und natürlich neuen Songs, die er da performen kann. Worüber er die so schreibt, hat er uns im Interview erzählt.
2: Momentan geht es in meinen Texten viel um das Erwachsenwerden, weil es einfach ein Thema ist, welches mich sehr beschäftigt, weil ich gerade erwachsen werde. Und daraus ziehe ich gerade einfach sehr viel Inspiration.
1: Erwachsen werden, Musikstar sein und nebenbei noch die Schule rocken. Ganz schön was los bei Pepe.

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1: Das ist mal eine unerwartete Kombi. Die Rapperin Bad Moms J aus Brandenburg an der Havel hat sich für ihr neues Lied Gefährlich Unterstützung geholt. Und zwar von Boki. Den kennt ihr vielleicht schon von Songs wie Sorry, denn er ist der Sänger der Band Clock Clock aus Mannheim. Zusammen haben die beiden einen richtig tiefgehenden Song gemacht, erzählt Bad Moms J.
2: In der Single geht's um eine toxische Verbindung, eine Beziehung, die gefährlich ist. Jemanden, den man nicht einschätzen kann, wo man sich fragt und reflektiert, warum man so lange da war, warum man nicht gegangen ist.

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1: Wenn sich der wahrscheinlich entspannteste Producer Australiens mit einem amerikanischen Rap-Superstar zusammentut, der für seine gute Laune-Songs bekannt ist, kann es ja nur ein Hit werden. Cyril und Wiz Khalifa gönnen uns die perfekte Mischung aus Chillen und Happy Tunes. That's Her könnte das erste Lied auf unserer Sommer 2026 Playlist sein. Denn was brauchen wir mehr als entspannte Beats, lässigen Rap und jede Menge positive Vibes dieses Jahr?
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1: Musik, die wir nicht ganz so ernst nehmen und dafür umso mehr abfeiern sollten, das sind Lieder von Fajan. Kurz zur Story. Fajan heißt eigentlich Yannick Fabian und hat sich aus diesen beiden Namen seinen coolen Künstlernamen zusammengebastelt. Er kommt aus Baden-Württemberg und fühlt sich nicht nur auf der Bühne mega wohl, sondern auch im Radio. Da hat er nämlich früher selbst mal moderiert. Als Songwriter hat Fajan schon mit richtig bekannten Leuten wie Luciano oder Iliva gearbeitet. Also kein Newcomer, sondern jemand, der schon richtig was drauf hat. Hier ist der Beweis.
2: Was geht ab? Hier ist Fajan und ihr hört meine neue Single.

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1: Während alle in der großen Pause Fußball spielen, sitzt Baumgart am Klavier und wird dafür komisch angeschaut und sogar gemobbt. Baumgart ist ein junger Musiker, der in Dortmund aufgewachsen ist und in seinem Song Loser erzählt, wie mies es sich anfühlt, wenn andere einen wegen seiner Hobbys oder seines Aussehens auslachen oder ausschließen. Statt sich davon fertig machen zu lassen, bleibt er aber bei dem, was er liebt, nämlich Musik. Er dreht das Wort Loser einfach um und macht daraus ein Zeichen dafür, dass man sich nicht verbiegen lässt. So wird der Song zu einem echten Mutmacher für alle, die manchmal anders sind und trotzdem ihren eigenen Weg gehen.

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1: Wir machen es uns gemütlich mit Bella Kay aus Texas. Ihr Song I Love It, I Love It, I Love It klingt super chillig, so wie man es aus dem Bedroom-Pop kennt. Das ist ein Musikstil, der oft einfach zu Hause im eigenen Zimmer entsteht und deshalb ganz entspannt, warm und ein bisschen verträumt rüberkommt. Genau diesen Vibe trifft Bella total. Sanfte Beats, gemütliche Melodien und eine Stimme, die sich anfühlt wie eine Kuscheldecke für die Ohren. I Love It, I Love It, I Love It wirkt damit wie ein kleiner Ruhemoment mitten im Alltag und ist perfekt, wenn ihr mal kurz abschalten und einmal tief durchatmen wollt.

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1: Weißt du überhaupt noch, wer ich bin? Fragt Zati ganz besorgt in seinem neuen gleichnamigen Lied. Der Berliner singt darüber, dass sich zwei Menschen ein bisschen aus den Augen verloren haben und nicht mehr richtig wissen, wie der andere eigentlich ist. Dabei spielt die Geschichte mitten in einem lauten Club, wo alles bunt und wild ist, aber die Gefühle trotzdem durcheinander.

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1: Wo Felix Jehn draufsteht, steckt was Tanzbares für uns drin. Felix Jehn hat sich für den neuen Song Boy You Turn Me mit Cascada zusammengetan. Die kennt ihr vielleicht von großen Dance-Hits von euren Eltern. Die Idee zum Song kommt von dem alten Disco-Hit, der gerade durch eine Serie wieder total beliebt geworden ist. Und jetzt haben Felix Jehn und Cascada daraus einen coolen neuen Ohrwurm gemacht. Also Platz machen, Kopf frei kriegen, denn dieser Song bringt garantiert Bewegung in euren Tag.

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1: Deutschland ist on fire für Sarah Engels. Die Queen hat sich beim Vorentscheid durchgesetzt und wird mit ihrem Lied Fire nun für uns zum Eurovision Song Contest nach Wien fahren. Und sie hat die perfekte Einstellung dafür.
2: Das ist die größte Chance meiner ganzen Karriere. Und ich weiß, dass von außen immer so super viel Druck gemacht wird. Und es wird dann immer so kritisch gesagt, ja, aber was ist denn, wenn du verlierst oder wenn du scheiterst? Und ich sage immer, wir leben ein einziges Mal. Warum soll ich Angst haben, irgendwas zu riskieren? Weil Angst ist, glaube ich, die falsche Einstellung. Ich freue mich so krass, dass ich dabei sein darf. Und ich werde mein Bestes geben für Deutschland. Und ja, ich hoffe, ihr seid alle mit dabei. 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You're a liar,
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1: Wenn Maisie Peters singt, klingt es ein bisschen so, als würde jemand ein geheimes Tagebuch aufschlagen. Und genau das passiert auch in My Regards. Maisie kommt aus Steyning in West Sussex in England und hat schon als Kind eigene Songs geschrieben. In diesem Lied ist sie frech und selbstbewusst und zeigt, wie gut es tut, für sich einzustehen und an sich zu glauben. Wie vor einer Klassenarbeit, beim Sport oder wenn ihr euch einfach traut, eure Meinung zu sagen. 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
1: In dieser Folge geht's zu Schriftsteller Erich Kästner. Wir hüpfen in seine Vergangenheit und wieder zurück. Warum er wohl dieser einen mysteriösen Frau hinterher schleicht? Los, finden wir es raus. Yes! Ich feiere so diese frei beweglichen Ferientage. Allein mit dem Zug nach Dresden. Mega, dass unsere Eltern uns das erlaubt haben, Hanna.
2: Du hättest mal Leos Gesicht sehen sollen, Julika. Der hat heute Schule.
3: Oh, was ist denn hier auf dem Dresdner Bahnhofsvorplatz los?
1: So viele Kinder, das müssen Hunderte sein.
2: Lass mal hören, was der Mann mit dem Mikro auf der Bühne sagt. Der mit den dunklen Haaren und dem grauen Anzug.
1: Weste, Krawatte, Uhrenkette mit Taschenuhr in der Westentasche. Sieht irgendwie ein bisschen aus wie ein Kostüm, was er anhat. Wie einer von früher.
4: Parole! Hallo, halt rein, unsere Mädels!
1: Was ist denn Parole Emil? Und wo laufen die auf einmal alle hin? Der Mann geht auch von der Bühne.
2: Lass mal das Mädchen da fragen. Hey du, was ist hier los?
5: Wir machen bei der Erich-Kästner-Rallye mit.
2: Was ist das?
5: Ein Detektivspiel durch Dresden. Da müssen wir an einigen Stationen mit unserer Klasse Aufgaben lösen.
1: Aber ihr habt Parole Emil gerufen. Warum, wenn das Erich-Kästner-Rallye heißt?
5: Na, wie in dem Buch. Emil und die Detektive von Erich Kästner. Da kommt das vor. Das ist das Motto von der Rallye. Die Stationen haben alle was mit seinen Büchern zu tun. Oder mit seiner Kindheit.
2: Verstehe. Und warum findet das ausgerechnet hier statt?
5: Der Erich Kästner hat zwar in Leipzig, Berlin und München gelebt, aber groß geworden ist er in Dresden. Hier hat er seine Kindheit verbracht.
2: Ach so.
5: Ich muss meiner Gruppe hinterher. Tschüss.
1: Tschüss. Von Erich Kästner habe ich auch mal was gelesen. Das doppelte Lottchen. Und, Pünktchen und Anton. War ganz cool.
2: Ich habe noch nichts von ihm gelesen. Wollen wir diesem Erich Kästner mal einen Besuch abstatten? Mit dem magischen Mikro?
1: Klar, wir haben ja Zeit. Warte, wo ist das denn? Ah, hier.
2: Super. Na dann, magisches Mikro. Bring uns zu Erich Kästner.
1: Bin voll in einen Pferdeapfel getreten.
2: Oh, Achtung, zur Seite, die Kutsche.
1: Danke für die Warnung. Oh, Pferdekacke am Schuh. Na toll, wie das müffelt. So, jetzt ist sie ab.
2: Schau dich mal um, Julika. Ich fühle mich wie in so einem Gemälde. Frauen in Kleidern oder weißen langärmeligen Blusen und langen Röcken. Männer in Anzug und Krawatte. Pferdekutschen, Kopfsteinpflaster, die Gebäude mit den verschnörkelten Verzierungen dran.
1: Na, einige Gebäude sind ja heute noch in Dresden so verschnörkelt.
2: Stimmt. Aber mit den Leuten davor wirkt's anders. Die sehen alle ganz vornehm und elegant aus. Fast alle haben einen Hut auf. Und der Oldtimer da hinten? Voll edel.
1: Naja, ich weiß zwar nicht, in welchem Jahrhundert wir mit unserem Zeithüpfer gelandet sind, aber... Dein Oldtimer ist vielleicht zu dieser Zeit ein Neuwagen. Du, und so vornehm finde ich die Leute gar nicht. Schau mal genauer hin. Viele haben ja ganz schön abgewetzte Klamotten an. Die sehen nicht gerade elegant aus. Eher so, als hätten sie wenig Geld und wenig zu essen.
2: Stimmt. Die meisten sind zu Fuß unterwegs. Was für riesige Körbe und Koffer die mit sich rumschleppen.
1: Da fährt eine Straßenbahn. Die Waggons sehen wie aus einem Museum aus. Jetzt hält sie. Die feine Dame, die mit ihrem langen, schicken Kleid gerade aussteigen will, kommt mit ihrem großen Hut und der riesigen Feder dran kaum durch die Tür.
2: Ganz schön was los hier. Aber wir sind wegen Erich Kästner hier. Wie so ein Schriftsteller wohl aussieht?
1: Vielleicht der Mann mit der Zeitung. Auf der Bank da. Mit der Zigarre.
2: Wir können ihn ja mal...
6: Aua! Oh, Entschuldigung, wollte dich nicht anrampeln. Hab dich nicht gesehen.
2: Ich dich auch nicht.
6: Oh, nicht für ungut. Ade.
7: bin in Eile.
6: Gustav, nimm meinen Ranzen. Bring den zu meiner Mutter und sag, ich komme halt später. Muss noch was erledigen. Bis morgen dann in der Schule. Hast was gut bei mir.
1: So einen Lederranzen habe ich mal im Schulmuseum gesehen, Hanna.
2: Hast du das gehört, Julika? Der eine Junge hat zu dem anderen Tschüss, Erich, gesagt. Ob das Erich Kästner ist?
1: Schöner Schriftsteller. Der ist ja noch ein Schulkind. Aber vielleicht fragen wir ihn. Los, hinterher. Er scheint es eilig zu haben. Hey du, warte mal. Bist du Erich Kästner?
6: Psst, nicht so laut. Bloß gut, sie hat euch nicht gehört.
2: Verfolgst du jemand?
6: Ja, die Frau da vorne. Jetzt biegt sie ab. Ich muss ihr nach.
1: Warte, wir kommen mit.
6: Ach, meinetwegen. Aber nicht nochmal so laut meinen Namen sagen. Verstanden?
1: Okay.
6: Sonst fliege ich auf. Sieht aus, als ob sie über die Straße will.
2: Also bist du es wirklich? Erich Kästner?
6: Ja, bin ich. Und wer seid ihr?
1: Wir sind Hanna und Julika.
6: Was? Habt ihr da Komisches in der Hand? Und warum seid ihr so seltsam angezogen? Mädchen in Hosen. Habt ihr eine Wette verloren, dass ihr euch traut, so durch die Stadt zu laufen?
2: Das Teil in meiner Hand ist ein magisches Mikrofon.
6: Ein was? Wozu soll das gut sein? Nicht stehen bleiben, bitte. Ich muss rausfinden, was sie vorhat.
1: Okay, klar. Also, das magische Mikro, damit sind wir aus der Zukunft in deine Zeit gehüpft. Wir wollen dich kennenlernen.
6: Pff, na, jetzt wollt ihr mich aber vertaukeln. Da, jetzt bleibt sie stehen. Das Fräulein Strempel an der Gaslaterne. Stopp, wir warten hier an der runden Litfaßsäule. Tut so, als würdet ihr die Reklame durchlesen.
1: Werbung durchlesen?
6: Nicht zu ihr hinschauen. Ich glaube, die guckt auf ihre Uhr.
2: Ist ja wie Detektiv spielen mit dir.
1: Du, Erich, hier wird Werbung für eine Tanzveranstaltung gemacht. Im Jahr 1909. Ist das dieses Jahr?
6: Welches Jahr denn sonst?
1: Okay, also 1909.
2: Wen verfolgst du da eigentlich?
6: Die Frau dort. Fräulein Strempel, wenn das überhaupt ihr richtiger Name ist. Die hat uns ganz fürchterlich angeführt. Sie geht weiter. Kommt, wir auch.
2: Angeführt? Was meinst du damit?
6: Na, verschaukelt. Ausgetrickst. Ganz übel hat sie uns übers Ohr gehauen.
1: Was hat sie denn gemacht?
6: Eine Lügengeschichte hat sie sich ausgedacht. Meine arme Mutter hat so geweint wegen der Sache. Und andere Leute hat sie auch übers Ohr gehauen.
2: Was hat denn jetzt deine Mutter damit zu tun? Du machst es ja spannend.
6: Meine Mutter hat vor kurzem neu einen Beruf gelernt. Friseuse.
2: Friseurin.
6: Und das in ihrem Alter. Sie ist schon über 35 Jahre alt. Doch sie hat es satt, dass das Geld nie gereicht hat. Obwohl wir in unserer Wohnung schon 2 Zimmer untervermieten. Wir haben nur noch Küche und Schlafstube für uns.
1: Oh je.
6: Vater schuftet zwar die ganze Zeit in der Kofferfabrik, aber in der Lohntüte ist kaum was drin. Dabei wollten meine Eltern Geld für meine Ausbildung zur Seite legen.
1: Was hat dieses Fräulein Strempel damit zu tun?
6: Die wollte sich zu ihrer Hochzeit die Haare von meiner Mutter frisieren lassen. Doch statt wie die anderen zu uns in die Wohnung zu kommen, hat sie meine Mutter zu sich nach Hause bestellt.
2: Moment, deine Mutter arbeitet bei euch in der Wohnung? Ich denke, ihr habt nur noch das Schlafzimmer für euch.
6: Ja, da hat sie einen Teil abgetrennt. Für den Frisierstuhl, die Lockenwickler und die anderen Gerätschaften.
2: Ach so.
6: Aber Fräulein Strempel wollte eben, dass Muttchen zu ihr nach Hause kommt. Da sollten noch andere frisiert werden. 10 Köpfe sollte sie festlich errichten. 10!
1: Und?
6: Erst haben wir uns gewaltig über den Auftrag gefreut. Aber zu früh.
1: Wieso?
6: Als ich an dem Samstag, wo die Hochzeit sein sollte, aus der Schule kam, saß meine Mutter mit verweinten Augen am Tisch.
1: Achtung, Kutsche! Puh, danke, Hanna. Nix passiert. Erzähl weiter, Erich. Was war passiert? Warum hat deine Mutter geweint?
6: Es gab keine Hochzeit. Erst dachte meine Mutter, sie hat sich die Adresse falsch gemerkt. Sie hat in der Straße überall gefragt und an vielen Türen geklingelt. Dann hat sie rausgefunden, dass gar keine Hochzeit in der St. Pauli-Kirche geplant war.
1: Ach, die Arme.
6: Fräulein Strempel hatte ihr vorher erzählt, dass sie dort heiratet. Alles gelogen.
2: Krass.
6: Später kam raus, dass sie auch andere Leute aus der Nachbarschaft beschwindelt hat. Sie hat für ihre falsche Hochzeit jede Menge in den umliegenden Geschäften bestellt. Und sie war dann wie vom Erdboden verschluckt.
1: Seltsam. Da,
2: Jetzt ist sie zwischen den beiden riesigen Springbrunnen, wo diese Steinfiguren die Wasserschale halten.
6: Nee, die Figuren sind aus Gusseisen.
2: Ach so? Okay.
6: Flott unterwegs, die Strempel. Wir dürfen sie nicht aus den Augen verlieren. Sie geht an der Dreikönigskirche vorbei, Richtung Reiterdenkmal von August dem Starken. Danach kommt eine große Straße am Neustädter Markt.
2: Sag mal, wie alt bist du eigentlich, Erich?
6: 10.
2: Kennst dich ganz schön gut aus hier, was?
6: Klar, ich kenn in Dresden jeden Stein.
2: Kannst ja später Stadtführer werden.
6: Nee, ich werd auf jeden Fall Lehrer.
2: Echt?
6: Ja, so wie unser Untermieter Schurich. Der ist auch Lehrer. Lässt mich manchmal auf seinem Klavier spielen. Mist, der hat mir gerade noch gefehlt. Schnell, hier in die große Türnische rein.
2: Was ist denn los, Erich?
6: Da ist mein Lehrer Lehmann. Hoffentlich sieht er mich nicht.
2: Schwänzt du etwa Schule?
6: Ich und Schwänzen? Nie im Leben. Ich lerne gern.
2: Wirklich?
6: Ja, bin nicht mal zu Hause geblieben, als ich gedurft hätte. Damals, als ich mir bei einem Sturz so sehr auf die Zunge gebissen hatte, dass ich wochenlang nicht sprechen konnte.
2: Ach krass. Und warum versteckst du dich vor deinem Lehrer? Hast du was ausgefressen?
6: Da muss man nichts angestellt haben. Der da ist ein ganz scheußliches Exemplar von Lehrer. Der prügelt und schlägt, was das Zeug hält.
2: Was?
6: 2 Rohrstücke verbraucht er sicher in der Woche an uns.
2: Das ist ja furchtbar.
6: Der Lehmann ist ein ganz gemeiner Hund. So viel und so arg wie er schlägt kein anderer.
2: Schrecklich.
6: Oh, jetzt biegt er ab. Schnell weiter jetzt. Fräulein Strempel ist schon fast an der Augustusbrücke.
2: Und was hast du jetzt vor?
6: Erstmal will ich wissen, wo sie hin will. Und dann mal sehen. Ich möchte, dass die Strempel für den Verlust gerade steht.
2: Weil sie nicht aufgetaucht ist? War das denn so schlimm?
6: Mein Muttchen hat lange gebraucht, bis sie das verlorene Geld wieder reingearbeitet hat. Sie hatte ja extra keine anderen Kundinnen bestellt.
2: Verstehe. Und wie kam das, dass du sie jetzt wiedergefunden hast?
6: Zufall. Als ich vorhin von der Schule nach Hause kam, da ging sie an mir vorbei. Hat mich nicht mal erkannt. Obwohl ich bei dem Gespräch dabei war.
2: Ach, Mensch, ist die schnell. Ach, scheint sich zu beeilen.
6: Jetzt geht die Strempel über die Augustusbrücke. Über die Elbe drüber.
2: So ein Gedränge. Seht ihr sie noch?
6: Da, geht an der Hofkirche vorbei. Durchs Georgentor. Ganz unschuldig tut sie.
2: Können wir da überhaupt hinterher? Dieses Georgentor sieht aus, als führt dieser Torbogen in ein Schloss mit den kleinen Türmchen und dieser Ritterfigur aus Stein.
6: Da können wir durch. Ist nur der Durchgang zur Schlossstraße. Da hast du dann dein Schloss. Das Residenzschloss.
2: Schloss? Gibt es denn in Dresden noch einen König und eine Königin?
6: Hä? Ihr seid komisch. Was stellt ihr denn für Fragen? Ein König haben wir. Friedrich August der Dritte. Schneller, ihr beiden! Fräulein Strempel geht weiter Richtung Altmarkt.
2: Oh, unser magisches Mikro.
6: Wundersam, euer Ding da.
2: Ja.
6: Aber hey, nicht stehen bleiben. Fräulein Strempel verschwindet im Geschäft für Damenkonfektion. Da muss ich hinterher. Na, da werden sich die Verkäuferinnen aber wundern, was ich da drin will.
2: Damenkonfektion?
6: Ja, die verkaufen da Kleider, Sonnenschirme und sowas.
2: Erich, wir können leider nicht mit. Wenn unser Mikro piept, müssen wir zurück in unsere Zeit.
6: Ja, genau. Stimmt ja, ihr seid ja aus der Zukunft. Sehr lustig, ihr beiden. Na dann, ade.
2: Zurück im Heute. Gut gelandet, Hanna?
7: Yep.
2: Aber in diesen Damenmodeladen, da wäre ich gern reingegangen. Guck mal da vorne, die Kinder mit dem Plakat. Parole Emil steht da drauf. Ob das die Kinder von dieser Erich-Kästner-Rallye sind? Weiß schon, die von vorhin. Und da steht auch dieser Mann, der den Kindern Parole Emil zugerufen hat. Der kennt sich bestimmt mit Erich Kästner aus. Vielleicht kann er uns sagen, wie die Sache mit Fräulein Strempel ausging. Ich frag ihn einfach mal. Hallo, Entschuldigung. Machen Sie bei dieser Erich-Kästner-Rallye mit?
8: Bei der Kästner-Rallye? Ja klar, ich bin der künstlerische Leiter, Dirk Strobel.
2: Künstlerischer Leiter? Was bedeutet das?
8: Naja, die Rallye hat ja 34 Stationen und ganz viele Stationen sind mit Schauspielern besetzt. Da gibt es 10 für die Kinder aus Kästners Leben, aus Kästners Werken und das muss ja auch irgendwie inszeniert werden.
2: Ah, ach so, cool.
1: Eine Frage, sagt Ihnen da zufällig der Name Fräulein Strempel was?
8: Ja klar, Fräulein Strempel, die hat der Kästner mal verfolgt.
1: Bingo! Dann können Sie uns bestimmt weiterhelfen, wenn Sie sich so gut auskennen. Die Frau ist doch dann in so ein Geschäft für Damenkonfektion verschwunden. Was ist denn dann weiter passiert?
8: Dass Fräulein Strempel, das gar nicht Strempel hieß, sondern Nietzsche, ist dort verschwunden in so einer Tapetentür. Und Kästner hat sich das gemerkt, ist gleich zum Geschäftsführer gelaufen und hat die Geschichte erzählt. Und das finde ich ganz toll, der Geschäftsführer hat die nicht etwa rausgeschmissen, weil sie natürlich dann Mist gebaut hat, muss man sagen, sondern hat mit ihr gesprochen, hat ihr die Möglichkeit gegeben, die Schulden zurückzuzahlen. Also die musste mit zu Kästners gehen, hat dort einen Vertrag unterschrieben und hat dann abgestottert, was sie Frau Kästner und den ganzen anderen Leuten schuldet. Und das finde ich ganz großartig, dass er gesehen hat, dass dieses Fräulein Strempel oder Fräulein Nietzsche in Not war. Die hat sich so sehr eine Hochzeit gewünscht und wurde halt nie geheiratet.
1: Also hat die Mutter von Erich das Geld dann doch bekommen?
8: Richtig.
2: Lebt denn der Erich Kästner eigentlich noch?
8: Nein, der hat von 1899 bis 1974 gelebt. Und trotzdem sind seine Bücher heute noch spannend. Ja, das schafft ja nicht jeder Schriftsteller.
1: Schriftsteller, also ist er doch nicht Lehrer geworden?
8: Nein, nein, der hat zwar auf Lehre erst studiert, aber hat das nachher nicht gemacht, war nichts für ihn, hat er keine guten Erfahrungen gehabt. Und er ist Journalist geworden, hat Gedichte geschrieben, Bücher für Erwachsene und für Kinder. Und das Spannende ist, was finde ich bei Kästner, dass die Bücher heute noch so aktuell sind. Also, dass er aus der Sicht von Kindern auch schreibt und Kinder sehr ernst nimmt. Und ja, dass das heute noch so modern ist, was er schreibt, die Geschichten.
1: Machen Sie deswegen auch diese Rallye?
8: Ja, natürlich, ja.
1: Sagen Sie mal, haben Sie denn ein Lieblingsbuch von ihm?
8: Oh, mir gefallen viele Bücher von ihm, aber mein Lieblingsbuch ist Konrad reitet in die Südsee oder der 35. Mai, weil das ist total verrückt, total spannend, ganz viel Fantasie drinne und da kommen schon Handys vor und Rollbahnen und fliegende Autos, obwohl das 1932 geschrieben ist, hat Kästner also alles vorhergesehen letztlich.
1: Ah, und wie war der so als Mensch?
8: Kästner hat sich seit seines Lebens engagiert für Kinder und für Frieden, also er war sozial und politisch engagiert. Kästners politisches Engagement führte auch dazu, dass die Bücher nach der Machtergreifung der Nationalsozialisten auch verbrannt wurden auf dem Wettiner Platz. Und Kästner war da selber auch dabei, er ging vorbei und hat sich das angeschaut.
1: Wie, seine Bücher wurden verbrannt?
8: Naja, es gab in Deutschland ja vor dem Zweiten Weltkrieg sehr viele Bücherverbrennungen von Autoren, die jüdisch waren, die kommunistisch, politisch waren oder einfach den Nazis nicht gefallen haben. Da wurden die Bücher aufgeschichtet und verbrannt. Er hatte nicht nur Kinderbücher geschrieben, er hat auch Erwachsenenbücher geschrieben, Gedichte und als Journalist gewirkt. Und es gibt ein Buch, zum Beispiel Fabian oder Der Gang vor die Hunde, das hat den Nazis nicht gefallen, wie er geschrieben hat. Also, dass er sich stark gemacht hat für die Schwachen der Gesellschaft.
1: Und wie ging es dann mit ihm weiter?
8: Viele Autoren sind damals aus Deutschland ja ausgereist, in andere Länder gegangen, um sich selber zu schützen. Kästner allerdings nicht. Kästner ist in Deutschland geblieben und ihm ist zum Glück auch nichts passiert.
1: Noch eine Frage nach dem Krieg. Was hat er da gemacht?
8: Er hat weitergeschrieben als Journalist, hat Bücher weitergeschrieben, hat Drehbücher geschrieben auch und hat seinen Humor zum Glück nicht verloren. Hat er viele schwere Zeiten erlebt, aber hat eigentlich sehr optimistisch ins Leben geschaut.
1: Ach toll.
8: So, jetzt muss ich aber weiter. Jetzt ist gleich das Finale am Neumarkt von der Rallye und da muss ich natürlich dabei sein. Wenn ihr mehr über Erich Kästner wissen wollt, in Dresden am Albertplatz ist ja die Villa Augustin, das ist das Erich-Kästner-Museum. Da lohnt sich ein Besuch auf jeden Fall. Oder ihr lest einfach die Bücher von Kästner.
1: Gute Idee mit dem Museum. Wir haben ja sowieso überlegt, was wir hier in Dresden anschauen wollen. Danke. Tschüss.
2: Und tschüss.
8: Tschüss.
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9: Hallo, ich bin Antje und wer bist du?
10: Tilda.
11: Jonas.
9: Okay, cool. Machst du mit bei diesem Groove?
11: Ja. Yeah.
9: Super gut. Wir brauchen gute Gedanken.
11: Okay.
9: Zum Start in unserem Tag.
11: Ja.
9: Darum sprich mir einfach nach, wenn ich jetzt sag.

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0: Es war viel auf einmal, aber es waren auf jeden Fall viele gute dabei.
1: Ja. Na, hey, ich bin.
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4: 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Ich bin auch dabei.
3: Dass ich das noch mal erleben darf, Hanna.
5: Was denn?
3: Dein Bruder mit einem Buch in der Hand.
5: Was? Niemals, Julika.
3: Doch, hier in eurer Küche auf dem alten rosa Sessel.
5: Hä?
3: Beine über die Lehne, Buch in der Hand und ein Gesicht, als hätte er 3 Zitronen gegessen.
5: Tatsache, ich glaub, mich tritt ein Pferd. Leo, bist du krank?
4: Wieso denn?
5: Und neben ihm liegen noch mehr Bücher.
3: Neues Hobby.
5: Aha. Dachte, du wolltest raus Fußball spielen.
4: Wir müssen eine Buchvorstellung machen für die Schule.
3: Ist doch cool.
4: Nein.
3: Hey.
4: Ich bin ja eher nicht so der Fan von Lesen.
3: Ach, komm schon. Was stellst du denn vor?
4: Weiß noch nicht.
5: Leo.
4: Mama hat mir Bücher hingelegt.
5: So viele.
4: Da soll ich mir eins aussuchen.
5: Zeig mal.
4: Voll die kleine Schrift hier.
5: Oh, geht doch.
4: Und das da, ach, ist viel zu dick. Und das hier, wenigstens mit Bildern und kürzeren Texten.
5: Na, vielleicht solltest du dir nicht nur die Bilder angucken,
3: sondern lesen, Leo.
4: Von Kletterbäumen, Sachensuchern und kitzlichen Pferden. Ist das was?
5: Worum geht's denn da?
4: Keine Ahnung. Hier ist ein Bild mit 2 Kindern drin. Das Mädchen guckt den Jungen ganz grimmig an.
5: Hat die den Regenwurm da im Mund?
3: Ah, zeig mal.
4: Du guckst ja selber nur die Bilder an.
3: Steht doch da. Astrids Regenwurm.
5: Astrids Regenwurm.
3: Gib mal her das Buch. Ah. Leo, ich hab's. Wir machen einen kurzen Ausflug.
4: Ein Ausflug?
3: Ich hab das magische Mikro dabei.
5: Hä? Wieso das denn jetzt? Lass Leo doch lieber lesen.
4: Och nö.
5: Kommt ja selten genug vor.
3: Vielleicht hat dein kleiner Bruder nach dem Zeithüpfer etwas mehr Lust auf Bücher.
4: Hä?
3: Macht euch bereit. Es geht direkt in dieses Buch.
4: Echt? Cool.
3: Ab zu den Kindern mit Regenwurm.
5: Gut, magisches Mikro.
3: Los geht's.
4: Oh ja.
6: Das traust dich niemals, Astrid.
7: Wetten das doch.
6: Dann steck den Wurm doch in deinen Mund und dann runter damit.
4: Hast du jetzt echt den Regenwurm verschluckt?
6: Ja, hat sie.
3: Echt jetzt?
7: Regenwurm, köstlich.
3: Oh nein.
4: Der arme Wurm.
6: Typisch meine Schwester. Lieber verschluckt sie einen Wurm, bevor sie mal was abgibt.
7: Gar nicht wahr, ich teile total oft mit dir.
4: Warum hast du denn einen Regenwurm verschluckt?
7: Weil ich's kann.
4: Sag doch mal.
7: Mein Bruder und ich haben den gefunden. Aber nur den einen. Wir wollten den aber beide. Da haben wir ihn ganz gerecht in der Mitte zerteilt.
3: Was?
4: Brutal.
6: Ja, stimmt. Mir tat das arme Kätzchen dann doch leid. Ich wollte es ja wieder gut machen und ihn zusammenpuzzeln. Vielleicht wären die Hälften ja wieder zusammengewachsen. Wer weiß.
3: Unwahrscheinlich.
6: Doch Astrid, dieser kleine, bleiche Dickkopf, hat ihre Hälfte nicht rausgerückt. Stattdessen hat sie ihr Stück in den Mund gesteckt und verschluckt.
5: Wo sind wir denn hier gelandet, Julika? Wer sind die 2? Und vor allem, wer ist der Junge? Der ist ja voll süß.
3: Hast du dich verknallt in den?
5: Quatsch.
7: Ich bin Astrid Eriksson und das ist mein Bruder Gunnar.
4: Wir sind auch Geschwister. Jedenfalls Hanna und ich.
5: Hm.
4: Julika ist Hannas Freundin und auch meine.
3: Genau.
4: Und ich bin Leo.
3: Wo sind wir denn hier?
7: Habt ihr euch verlaufen? Ihr seid in der Nähe von Wimmerby. Wir wohnen auf dem Hof da drüben. Hof Näs. Das lange Gebäude hinter uns ist die Scheune. Da sind auch ganz viele Tiere drin. Aber jetzt sind die meisten auf der Wiese da in seinem Haus. Seht ihr die?
4: Oder auf dem Hof. Guck mal, da laufen ja Hühner und Schweine frei rum.
5: Diese roten Holzhäuser mit den weißen Fensterrahmen und Türen.
4: Sind wir etwa in Schweden?
5: Vielleicht. Bei uns sehen Bauernhöfe ein bisschen anders aus.
4: Riechen aber genauso.
8: Ja, wir sind in Schweden, in der Region Småland. Und was du da riechst, das ist feinste Landluft.
7: Wenn ihr nicht von hier kommt, was hat euch denn ausgerechnet hierher verschlagen?
8: Warte. Erst noch mal kurz euren Namen. Also, du bist Leo, hast du gesagt.
4: Hm?
8: Und du Julika.
4: Ja.
8: Und du bist Hanna?
5: Hanna? Alles klar? Antworte doch. Du bist ja rot wie eine Tomate.
4: Ja, also genau. Ich bin Hanna. Du bist sehr schön. Hier wollte ich sagen. Hier. Bei euch ist es sehr schön. Auf dem Bauernhof.
5: Was machst du da?
4: Mit den Holzhäuschen. Nicht du. Also du auch. Du bist auch schön. Also, ach Quatsch.
5: Was mit Hanna los?
4: Die ganzen Bäume hier und die Kühe auf der Wiese, meine ich, sind schön. Und die Pferdekutsche da hinten und die Wälder. Da kann man bestimmt toll küssen. Nein, klettern meine ich. Klettern, nicht küssen. Mann.
5: Was redest du denn für ein blödes Zeug? Ist alles okay bei dir,
4: Julika? Oh, wie peinlich. Hilf mir. Schönes Wetter heute, nicht wahr?
5: Ja, voll.
4: Wir sind übrigens mit dem magischen Mikro hier.
7: Ja.
4: Guckt mal, das Teil hier in meiner Hand.
5: Genau.
7: Sag mal, und warum ist das magisch?
4: Damit machen wir Zeittüpfer in die Vergangenheit.
9: Genau, und wir können damit aufnehmen.
8: Vergangenheit? Könnten wir jetzt mit eurem Ding zu den Wikingern reisen?
9: Ja, wenn wir wollten.
5: Also, wir sind ja eigentlich schon in der Vergangenheit.
4: Welches Jahr haben wir denn genau?
7: Vergangenheit. Dieses Jahr ist 1917. Ist ihr doch bestimmt. Ihr seid ja genauso lustig wie wir. Gunnar, ich und die anderen Kinder vom Hof, wir denken uns auch immer Spiele aus.
5: Nee, das ist kein Spiel.
9: Echt jetzt?
5: Hanna, ich glaube, das ist jetzt zu kompliziert mit dem Mikro und wie das funktioniert.
4: Denkst du? In ihrer Zeit gibt's ja noch nicht mal Radio oder Internet.
9: Ja, stimmt.
4: Kennen Mikros bestimmt dann auch nicht. Komm, lass sie doch in dem Glauben.
7: Ich kenne auch ein Spiel. Macht ihr mit?
5: Regenwürmer esse ich aber keine.
7: Nee, lass uns auf den Heuboden gehen. Da kann man auch herrliche Hüpfer machen.
8: Direkt ins Heu. Von ganz oben vom Dachbalken. Vielleicht lernen wir ja dann doch bei den Wikingern.
4: Ja.
5: Vom Dachbalken ins Heu. Ist das nicht zu hoch?
7: Das ist ja gerade das Schöne. Kommt, hier in die Scheune rein und dann da die kleine Treppe rauf.
8: Super, ich gehe vor.
7: Alter Angeber, er will sich nur wieder wichtig machen.
8: Kommt ihr?
9: Ich bin dabei, ja.
8: Und was ist mit euch? Kommt ihr zwei auch mit?
5: Ja, klar.
8: Logo.
9: Was für ein cooler Heuboden. Riesig, Heu bis unters Dach.
7: Wenn du die Leiter da rauskletterst, kannst du in den Heuberg hüpfen. Ist wie fliegen.
8: Aber vorher schauen wir, dass da keine Hacke oder irgendwas Spitzes rumliegt. Nicht, dass wieder Blut spritzt.
9: Blut?
8: Neulich ist Astrid von dem Dachbalken da oben runtergehüpft und dabei mit ihrem kleinen Finger im Heuwender hängen geblieben. Das Blut ist nur so aus der Wunde gespritzt.
9: Echt? Oh. Wahnsinn.
7: Jetzt klingt's lustig, aber als das passiert ist, musste ich auf der Krankenstation zusammengeflickt werden.
9: Ui, ach du Arme.
8: Da war's dann aus mit der Lustigkeit.
9: Boah, tat bestimmt voll weh.
5: Oh ja.
7: Und wie? Hab das Ding überhaupt nicht gesehen. Aber dann durfte ich für eine Weile leider gar nichts machen. Kein Huf fegen, kein Stall ausmisten und abwaschen ging auch nicht. Musste ja den Finger schonen.
8: Der Teil hat dir bestimmt am besten gefallen. Deine ganzen Aufgaben musste ich dann übernehmen. So eine Schufterei.
7: Oh, armer kleiner Gunnar.
5: Das war aber nett von dir, Gunnar.
9: Das hat er bestimmt nicht aus Nettigkeit gemacht, Hanna.
5: Wieso dann?
9: Julika?
5: Ja.
9: Wieso fummelt Hanna denn ständig an ihren Haaren rum?
5: Gar nicht.
9: Wenn der Gunnar sie anguckt.
5: Ja.
9: Mann.
7: Oh, wartet mal, hier ist irgendwo unsere Katze. Die hat gerade Junge.
9: Wo?
7: Da liegt sie. Da, neben dem Balken an der Wand.
9: Oh, wie niedlich.
5: Katzenbabys.
7: Kleine Schwarz-Weiß-Sichel, die wird sicher mal eine gute Mäusefängerin.
5: Die sind ja noch ganz klein.
4: Oh, guck mal,
3: Ball, die mit der weißen Schwanzspitze ist ja süß.
4: Darf ich die mal streicheln?
7: Klar, kannst du sie auch hochnehmen.
4: Ganz vorsichtig. Du bist aber weich. Komm mal her.
9: Au, die hat ja spitze Zähne.
3: Och Gott, ist die winzig.
8: Warte, ich helfe dir, Hannah.
3: Oh, danke.
7: Willst du sie mitnehmen? Ich schenk sie dir. Die Katze bekommt im Herbst bestimmt wieder neue Babys.
9: Oh ja, ich wollte schon immer mein Haustier haben.
4: Bitte, Hannah, darf ich sie mitnehmen?
3: Leo, ich glaube, das geht leider nicht.
8: So, lass die Katzen Katzen sein. Ab ins Heu.
7: Genau, ich klatsche hier rechts lang und ihr da links über die Balken. Da oben, seht ihr? Bis ganz nach oben. Das wird richtig lustig.
3: Ich guck erst mal. Nicht, dass das magische Mikro da drin verschwindet.
4: Ich bleib bei dir.
7: Bereit? Auf drei. Dann springen wir alle gemeinsam.
10: Es duftet so schön nach Heu. 1, 2, 3.
9: Hep! Arschbombe! Ja!
3: Vorsicht!
9: Juhu! Oh, krass!
8: Heuschlag!
9: Attacke!
8: Geh vorbei!
9: Oh, wow. Und das! Attacke! Nimm das!
7: Rache! Explosion!
8: Und ihr zwei kommt ihr auch?
7: Selber!
3: Ich bleib bei den Kätzchen.
9: Nimm das!
3: Na, du Kleiner! Oh, hast du weiche Pfötchen?
4: Piekst das Heu nicht furchtbar?
7: Ach was, bist du noch nie ins Heu gesprungen?
3: Nee.
7: Da wird's aber höchste Zeit.
3: Aber das ist schon auch ziemlich hoch.
8: Nimm meine Hand, dann springen wir gemeinsam.
9: Ich spring nochmal. Salto!
3: Also ich an deiner Stelle würde mir das Angebot nicht hingehen lassen.
9: Oh, ich weiß nicht.
3: Mach schon. Du hast doch eh mehr Augenpfiffen als für die Kätzchen. Trau dich. Okay, ich komme.
7: Och nö, das war's. Wir müssen aufhören. Du brauchst doch nicht hochkommen, Hannah. Wir müssen rein zum Essen.
9: Oh, was? Oh nö.
3: Ehrlich? Wieso denn auf einmal?
7: Stine gibt mit dem Spiegel Lichtsignale vom Haus.
3: Stine? Was sind für Lichtsignale?
7: Stine ist unsere kleine Schwester. Ich sehe durch die Dachluke hier, wie sie vom Küchenfenster aus Signale gibt. Das ist unsere Geheimsprache.
8: Das Essen reicht für euch bestimmt auch. Ihr seid eingeladen, kommt.
3: Aber wir sind drei.
7: Unsere Eltern sind gewohnt, dass ständig andere Kinder am Tisch sitzen. Die wundert gar nichts mehr, außer wenn es mal still wäre.
8: Aber das kommt nicht vor. Kommt ihr mit?
9: Ja, Essen fände ich gut.
7: Wenn ihr wollt, könnt ihr ja später mit aufs Feld kommen. Wir müssen nach dem Mittag Rüben verziehen.
9: Rüben? Ich kenn nur Gesicht verziehen.
7: Guck mal.
3: Und das kannst du ziemlich gut, Leo.
9: Ja.
7: Beim Rübenverziehen kriechst du auf dem Acker rum und ziehst die schwachen Pflänzchen raus, sodass die stark mehr Platz haben.
8: Nach wenigen Minuten verziehst du da auch dein Gesicht.
3: Oh, ja, das glaube ich wirklich.
7: Ich frage mich, was es heute gibt. Weißt du es, Gunnar?
8: Keine Ahnung.
7: Vielleicht Schöttbullar? Ich liebe diese kleinen Hackfleischbällchen.
3: Und das alles hier gehört euch?
7: Ja, da hinten wohnen wir. Und hier vorne wohnen Leute, die uns helfen mit der Arbeit. Die Scheune kennt ihr ja schon. Und hinter dem Haus stehen ganz viele Kirschbäume. Super zum Klettern und vor allem zum Naschen.
9: Oh, was ist das denn für ein cooler Kletterbaum?
4: Ist das auch ein Kirschbaum?
9: Der ist ja riesig.
7: Mit Bäumen hast du es wohl nicht, oder?
8: Leo.
7: Das ist eine Ulme. Sieht doch ganz anders aus als ein Kirschbaum. Der Stamm ist innen hohl. Da verstecken wir uns manchmal.
4: Ihr habt's gut.
8: Wir sagen immer Eulenbaum zu dem.
3: Eulenbaum?
7: In den Ästen nistet eine Eule. Einmal hat Gunnar da ein Eulenei rausgenommen und dafür ein Hühnerei reingelegt.
3: Warum denn?
8: Ich wollte gucken, ob die Eule das Ei ausbrütet.
3: Und? Hat sie?
8: Ja, hat sie.
4: Du kommst auf Ideen, Gunnar. Und was hast du mit dem Eulenei gemacht?
8: Ausgepustet und in meine Eiersammlung gelegt.
3: Eiersammlung? Lustig. Hat die Eule das Hühnerküken aufgezogen?
7: Gunnar hat einen Rückzieher gemacht. Als es ausgebrütet war, hat er es heimlich rausgeholt. Jetzt liegt das Küken in der Brotdose in unserer Küche.
9: Was? In der Küche? Das will ich sehen.
3: Oh, ich auch.
8: Kommt rein, hier wohnen wir. Hey, wo sind denn jetzt alle?
7: Vielleicht gibt Mama Ingegerd noch was zu essen.
3: Wie ist das denn?
8: Unsere kleine Schwester, die ist noch nicht mal ein Jahr alt und total niedlich.
7: Mhm.
9: Also drei Geschwister seid ihr?
7: Vier. Wir haben noch eine Schwester, Stine.
3: Boah.
7: Die hat die Lichtzeichen gegeben. Aber wo ist die denn jetzt? Hm.
9: Also mir reicht schon meine eine Schwester.
7: Wir finden es schön, dass wir so viele sind. Hier ist immer lustig und immer ist jemand da zum Spielen.
9: Stimmt, auch wieder.
7: Lasst uns eine Runde nicht den Boden berühren spielen.
8: Oh ja, und zack, auf den Tisch. Komm, Hanna, ich helfe dir hoch.
9: Was?
8: Los geht's.
9: Krass. Oh je. Wieso auf den Tisch?
7: Ganz einfach.
8: Ich bin drauf.
7: Du musst von einem Ende der Küche zum anderen und darfst dabei nicht den Boden berühren.
9: Wie soll das denn gehen?
7: Du musst den Weg über die Möbel nehmen.
9: Cool.
7: Zuerst auf den Tisch, von da zum Stuhl, rüber zur Kommode und da drüben hangelst du dich an der Tür.
11: Geschafft. Hier ist noch an der Tür lang hangeln.
9: Dürft ihr das denn? Eure Eltern finden das bestimmt nicht so toll.
7: Ach wo, die kennen das schon.
9: Wie jetzt?
8: Die schimpfen fast nie mit uns.
7: Außer, wenn wir unsere Aufgaben nicht erledigen. Aber die machen wir ja.
8: Schnell, hoch mit euch. Nicht den Boden berühren.
9: Ja, ich mache mit. Unfassbar. Die machen das wirklich, Julika.
8: Cool.
9: Meine Eltern würden uns schon kennen, wenn wir auch nur auf die Idee kommen würden, auf den Möbeln rumzukriechen.
5: Oder sich an eine Tür zu hängen. Bei euch ist ja noch nicht mal Türknallen erlaubt.
9: Oh, hier ist es echt schön.
5: Wegen Gunnar? Oder weil man hier auf Tische und Kommoden klettern darf?
9: Beides.
7: Was war das denn?
9: Leo, komm mal wieder runter vom Schrank.
12: Nein, Julika, ich bleib hier.
9: Das magische Mikro sagt, Zeit zu gehen.
7: Hä? Was?
9: Wenn unser Mikro piept, müssen wir leider zurück nach Hause.
12: Auf keinen Fall, Hanna.
9: Leo hier lassen ist eigentlich gar keine schlechte Idee. Hanna, du bist ja fies. Kann ich dann dein Zimmer haben?
8: Haha.
7: Ich dachte, das ist ein Spiel mit diesem magischen Mikro.
8: Ihr müsst schon los? Ach, schade.
6: Nix da, Hanna.
9: Ehrlich gesagt, würde ich auch lieber noch ein bisschen bleiben. Aber es nützt ja nichts. Wir müssen.
8: Wir haben doch gerade erst angefangen.
9: Ciao.
8: Tschüss.
9: Mega lustig war das mit den beiden.
5: Ja.
9: Du, Julika?
5: Ja?
9: Seit wann können wir denn in die Geschichten von Büchern hüpfen?
5: Ja, genau.
9: Das magische Mikro hat uns doch sonst immer zu Menschen gebracht, die irgendwas Krasses gemacht haben.
5: Hat es diesmal auch.
6: Aber Astrid Eriksson hieß doch das Mädchen. Und der Bruder hieß...
9: Gunnar. Na, den fandest du gut, oder?
6: Hanna ist verliebt.
9: Ach Mensch, Leo, Hanna lass das. Dir kann das auch passieren.
6: Niemals.
9: Leo.
6: Aber wer waren die zwei denn nun?
9: Als Erwachsene hieß Astrid mit Nachnamen Lindgren. Na? Klingelt da was bei Astrid Lindgren?
5: Astrid Lindgren. Mhm.
6: Ist das nicht die von dem Pippi Langstrumpf-Film und Ronja Räubertochter?
9: Bücher, Leo. Vor dem Film hat sie die Geschichten in Büchern aufgeschrieben. Sie ist eine weltberühmte Kinderbuchautorin.
6: Und das, obwohl sie als Kind im Heuboden getobt und einen Regenwurm verschluckt hat.
9: Vielleicht gerade deshalb.
6: Aber woher wusstest du eigentlich, dass wir zu Astrid Lindgren einen Zeithüpfer machen?
9: Guck doch mal vorne auf dein Buch.
6: Wieso denn?
9: Na, was unter dem großen Titel steht.
5: Und unter dem Bild.
6: Astrid Lindgrens Kindheit. Ah!
9: Gib mal her das Buch.
6: Hm?
9: Hier. Hier steht, dass sie vieles, was sie in ihren Büchern beschreibt, so oder so ähnlich in ihrer Kindheit erlebt hat.
6: Rutsch mal, ich will auch mit reingucken.
9: Ich auch.
6: Oh, stimmt. Hier steht, dass sie bei Pippi Langstrumpf auch immer nicht den Fußboden berühren gespielt haben. Das will ich bei uns auch mal spielen.
9: Da will ich das Gesicht von Mama und Papa aber lieber nicht sehen. Hier steht außerdem, Astrid Lindgren hat sich die Pippi Langstrumpf-Geschichten für ihre Tochter ausgedacht, als sie mal krank war.
6: Oh, schön.
9: Astrid hat das Buch auch an einen Verlag geschickt. Aber die fanden Pippi zu frech und haben abgelehnt.
6: Die sind ja doof.
9: Stimmt. Bei einem anderen Verlag wurde das Buch mit Kusshand genommen.
6: Cool.
9: Und ihre anderen Bücher auch.
3: Astrid Lindgren hat gerne über Kinder geschrieben, die ein bisschen frech sind und witzige Abenteuer erleben.
9: Kein Wunder, die war ja auch selber ziemlich wild.
5: Ihr Bruder aber auch.
3: Aber wegen dem waren wir ja nicht da.
9: Sondern wegen Astrid.
3: Ja. Und wegen deiner Buchvorstellung.
9: Ach ja, stimmt.
3: Da hast du jetzt aber eine große Auswahl.
9: Wieso?
3: Das Buch, was du da hast, ist über ihre Kindheit. Aber das ist nicht von ihr geschrieben.
9: Aha.
3: Kannst ja mal reinlesen, ob du ihre Bücher auch magst. Hier steht, sie hat 34 Romane und 41 Bilderbücher geschrieben.
9: So viele?
3: Krass. Und wahrscheinlich tausende Briefe.
9: Warum?
3: Kinder und Erwachsene aus allen möglichen Ländern haben ihr geschrieben. Sie bekam Briefe in riesigen Säcken. Und Astrid hat versucht, die alle zu beantworten.
9: Irre. Darauf hätte ich ja gar keine Lust.
3: Lass mich raten, Leo. Ein Fan von Schreiben bist du auch nicht.
9: Nee.
3: So, Leo. Jetzt haben wir dir aber genug geholfen.
9: Stimmt.
3: Den Rest schaffst du doch selber, oder?
9: Ja, denk schon. Auf jeden Fall hätte ich auch gern so ein Heuboden.
3: Und deine Schwester hätte ganz sicher auch gerne mal so einen Gunnar als Nachbarn.
9: Ach, Julika.
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1: Das ist die Kombi des Jahres. Leonie und Sänger Callum Scott aus England waren zusammen im Aufnahmestudio und haben einen ganz feinen Gute-Laune-Track zusammengekocht. Im Lied geht es darum, wie wichtig Freundschaft und Zusammenhalt sind. Manchmal hat man ja Tage, an denen alles irgendwie blöd läuft und dann ist es einfach schön, wenn jemand da ist, der sagt, hey, ich bleibe bei dir. Genau dieses Gefühl fängt der Song ein. Warm, tröstlich und als könnte uns nichts und niemand aufhalten.
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1: Bereit für eine Reise in die Vergangenheit? Der Bielefelder Sänger Montez nimmt uns in seinem neuen Lied »Wenn du mich fragst« mit in seine schönsten Kindheitsmomente. Er erzählt von Abenteuern mit Freunden, Spielen draußen, ganzen Welten aus Kreide und davon, wie leicht sich damals alles angefühlt hat. Der Song macht richtig Lust, direkt selbst loszulegen.

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1: Somba spielt den Helden. Shane Michael Booth, wie Somba eigentlich heißt, ist ein junger Popsänger aus den USA, der gerade total durchstartet und sogar schon bei den Grammys auf der Bühne stand. Für seinen Song Homewrecker spielt er zusammen mit zwei Schauspielern in einer Art Mini-Western-Film mit. Viele Fans feiern Somba gerade, weil er seine Songs selbst schreibt und dabei oft kleine Geschichten erzählt, die sich wie Filmszenen anhören.
2: Hey, it's Somba. You're hearing my brand new song.

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1: Kennt ihr auch so eine Person, die immer alles bestimmen will? Deine Freunde tun in ihrem neuen Song einfach so, als wären sie genau dieser kleine Superchef. Der Song Bestimmer ist richtig witzig, macht Bock zum Mitrappen und bringt jede Menge Energie. Aber Achtung, dabei wird auch festgelegt, wie laut der Bass im Kinderzimmer zu brummen hat. Und zwar mega laut.
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1: Achtung, Gänsehautmoment. Die britische Sängerin Sienna Spiro liefert uns mit ihren 20 Jahren jetzt eine super gefühlvolle neue Single. Für The Visitor hat sie mit absoluten Musikprofis zusammengearbeitet, die schon Songs mit Lil Nas X und Miley Cyrus geschrieben haben. Sienna singt darüber, wie es ist, manchmal unsicher zu sein oder das Gefühl zu haben, nicht richtig dazuzugehören. Begleitet wird ihre starke Stimme von einem riesigen Streichorchester. Das sind viele Geigen, Bratschen und Celli, und das Ganze wurde sogar von einem Oscar-Preisträger geleitet.

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1: In diesem Fall direkt von um die Ecke. Young Pep aus Leipzig-Plagwitz hat sich 2025 ordentlich aufgewärmt und greift nun richtig an. Mit ganz vielen Auftritten im Sommer und Herbst und natürlich neuen Songs, die er da performen kann. Worüber er die so schreibt, hat er uns im Interview erzählt.
2: Momentan geht es in meinen Texten viel um das Erwachsenwerden, weil es einfach ein Thema ist, welches mich sehr beschäftigt, weil ich gerade erwachsen werde. Und daraus ziehe ich gerade einfach sehr viel Inspiration.
1: Erwachsen werden, Musikstar sein und nebenbei noch die Schule rocken. Ganz schön was los bei Pepe.

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1: Tiffany Harris weiß ganz genau, was im Leben zählt. Ohne dich ist mir schwindelig, singt die Hamburgerin in ihrem neuen Song Vertigo und hat uns im Interview verraten, dass sie damit ihre Bestie meint.
2: In dem Song geht es darum, unsere besten Freunde und unsere liebsten Menschen wertzuschätzen. Denn ohne die wäre das Leben doch nur halb so schön.
1: Unterschreibe ich so. Jetzt haben wir auch den perfekten Song, um echte Freundschaft zu feiern.
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2: Willkommen in Deutschland, Harry. Harry Styles wurde in letzter Zeit ständig in Berlin gesehen. Und jetzt wissen wir auch, warum. Sein neues Album Kiss All The Time, Disco Occasionally, klingt nämlich total nach Berliner Nachtleben. Da war also nicht nur Urlaub, da wurde auch fleißig Musik gemacht. Irgendwie komisch, dass der britische Superstar hier dann ausgerechnet von amerikanischen Mädels singt.
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1: Das ist mal eine unerwartete Kombi. Die Rapperin Bad Moms J aus Brandenburg an der Havel hat sich für ihr neues Lied Gefährlich Unterstützung geholt. Und zwar von Boki. Den kennt ihr vielleicht schon von Songs wie Sorry, denn er ist der Sänger der Band Clock Clock aus Mannheim. Zusammen haben die beiden einen richtig tiefgehenden Song gemacht, erzählt Bad Moms J.
2: In der Single geht's um eine toxische Verbindung, eine Beziehung, die gefährlich ist. Jemanden, den man nicht einschätzen kann, wo man sich fragt und reflektiert, warum man so lange da war, warum man nicht gegangen ist.

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Sonnenbrille auf, dieser Song liefert maximale Coolness. Lady Gaga hat zusammen mit Rapperin Doechii einen neuen Song gemacht. Er heißt Runway. Die Musik gehört zum Kinofilm Der Teufel trägt Prada 2, in dem sich alles um Mode, Mut und große Auftritte dreht. Der Song klingt selbst wie ein Laufsteg, stark, rhythmisch und selbstbewusst. Und man kann sich dabei richtig vorstellen, wie Models über den Catwalk gehen. Oder wir tanzen einfach selbst stolz durchs Zimmer. 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
1: Entschuldigung, aber findet ihr nicht auch, dass Sias Gesang auf ihrem neuen Song ein bisschen wie Walisch klingt? Das ist natürlich kein Problem, denn wovon Awake Tonight handelt, kann ich euch ja sagen. Es geht darum, wach zu bleiben, weil ein Moment so schön ist und man nicht ins Bett will. Und eigentlich ist es auch fast egal, wovon Sia da singt, denn David Guetta und Afrojack haben so einen Tanzbanger daraus gebastelt, da bleibt uns eh keine Luft zum Mitsingen.
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1: Während alle in der großen Pause Fußball spielen, sitzt Baumgart am Klavier und wird dafür komisch angeschaut und sogar gemobbt. Baumgart ist ein junger Musiker, der in Dortmund aufgewachsen ist und in seinem Song Loser erzählt, wie mies es sich anfühlt, wenn andere einen wegen seiner Hobbys oder seines Aussehens auslachen oder ausschließen. Statt sich davon fertig machen zu lassen, bleibt er aber bei dem, was er liebt, nämlich Musik. Er dreht das Wort Loser einfach um und macht daraus ein Zeichen dafür, dass man sich nicht verbiegen lässt. So wird der Song zu einem echten Mutmacher für alle, die manchmal anders sind und trotzdem ihren eigenen Weg gehen.

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1: Wenn sich der wahrscheinlich entspannteste Producer Australiens mit einem amerikanischen Rap-Superstar zusammentut, der für seine gute Laune-Songs bekannt ist, kann es ja nur ein Hit werden. Cyril und Wiz Khalifa gönnen uns die perfekte Mischung aus Chillen und Happy Tunes. That's Her könnte das erste Lied auf unserer Sommer 2026 Playlist sein. Denn was brauchen wir mehr als entspannte Beats, lässigen Rap und jede Menge positive Vibes dieses Jahr?
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1: Macht Green auf Imker? Mit Honigwachs kann man viel anstellen. Kerzen rollen, Kosmetik wie Lippenbalsam anrühren und offenbar auch Musik draus machen. Green ist Reggae-Rap-Künstler aus Mannheim. Er steht für entspannte Sounds und positive Vibes und vereint beides im Song Honigwachs. Und es geht um einen ganz besonderen Menschen, hat uns Green im Interview erzählt.
2: Honigwachs handelt von zwei Menschen, die perfekt in Harmonie schwingen, sich gefunden haben und in völliger Akzeptanz zueinander ein liebevolles Leben zusammenführen, ohne sich selbst als Individuum zu verlieren und dennoch zusammenschmelzen wie Honigwachs.
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0: 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Wie klingt eigentlich Schlager?
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2: Das ist Schlager.
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2: Ein einfacher Refrain, den sofort jeder mitsingen kann, eine meist fröhliche Melodie und ein schöner Mensch, der den Song dann noch auf der Bühne singt. Das sind die wichtigsten Zutaten für echten Schlager.
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2: Helene Fischer ist so ein schöner Mensch, der Schlager singt. Ihr habt sie bestimmt schon mal im Fernsehen gesehen. Mittlerweile begeistern ihre Konzerte Millionen Menschen. Sie ist gleichzeitig Tänzerin, Akrobatin und Entertainerin. Mit Schlager ist Helene Fischer bekannt geworden, aber die Musik ist bei ihr längst nicht mehr nur das Wichtigste. Doch mal zurück zum Schlager. Wichtig für Schlager war schon immer, dass ihn viele Menschen kennen und hören. Denn so eine Regel des Schlagers: wenn viele Menschen etwas gemeinsam gut finden und einfach mitsingen können, entstehen gute Gefühle und viel Musik wird verkauft. Die Konzerte der Schlagerstars sind voll. Davon profitierten Künstler wie Wolfgang Petri, die Flippers, Marianne Rosenberg und zahlreiche Künstlerinnen und Künstler, die die Musikindustrie vermarktete. Denn Schlager bringt auch immer gutes Geld ein. Schlager kann zum Partymachen anregen, aber das Thema Herzschmerz und Liebe sind auch immer wichtig, wie bei Michelle. Woran liegt es aber, dass viele Schlagersänger und Sängerinnen nur auf Deutsch singen? Das erklärt Vincent Groß, 22 Jahre alt und damit für die Schlagerwelt sehr jung. Früher war er YouTuber, jetzt Schlagerstar oder zumindest auf dem Weg dahin.
6: Also ich habe ja eigentlich auf YouTube angefangen mit englischen

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1: Iliver schlägt ein neues Kapitel auf. Mit ihrer letzten Tour hat die Queen aus Recklinghausen nochmal alle drei bisherigen Alben abgefeiert. Auf TikTok fasst sie die so zusammen.
2: Ich würde sagen, die Iliver-Tour war definitiv emotional. Sie war sehr sexy und dann war sie auch schon wieder emotional. Da haben wir geweint, dann gab es ein lautes Boom und dann gab es Gitarre und dann gab es Tanzen und Konfetti. Aber jedenfalls habe ich dann meinen Albumnamen released und ich freue mich ganz doll auf Puller und auf alles, was noch kommt.
1: Jetzt geht's weiter mit neuem Stoff. Rennen mit Ausrufezeichen heißt ihr neuer Song und klingt trotzdem noch nach 100% Iliver, nur mit mehr Power.
3: Hey, hier ist Iliver und du hörst jetzt meine neue Single.

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1: Wir machen es uns gemütlich mit Bella Kay aus Texas. Ihr Song I Love It, I Love It, I Love It klingt super chillig, so wie man es aus dem Bedroom-Pop kennt. Das ist ein Musikstil, der oft einfach zu Hause im eigenen Zimmer entsteht und deshalb ganz entspannt, warm und ein bisschen verträumt rüberkommt. Genau diesen Vibe trifft Bella total. Sanfte Beats, gemütliche Melodien und eine Stimme, die sich anfühlt wie eine Kuscheldecke für die Ohren. I Love It, I Love It, I Love It wirkt damit wie ein kleiner Ruhemoment mitten im Alltag und ist perfekt, wenn ihr mal kurz abschalten und einmal tief durchatmen wollt.

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1: Michael wächst mit mehreren Brüdern und Schwestern in Indiana, USA auf und wird von seinem Papa Joseph schon früh dazu gebracht, mit seinen vier anderen Brüdern Musik zu machen. Erst nur im Wohnzimmer der Familie, später dann in Discos und auf Feiern. Als Jackson 5 werden sie in den 1970er Jahren berühmt. Michael Jackson ist der Sänger, ein süßer kleiner schwarzer Junge mit großen Augen und einer schwarzen Afro-Frisur. Die Jackson 5 werden auch tatsächlich berühmt. Aber der Papa der fünf Brüder, Joseph Jackson, ist sehr streng, lässt sie jeden Tag proben und ihre Auftritte immer perfekter werden. Anfang der 80er Jahre entschließt sich Sänger Michael, endlich auch mal alleine Musik zu machen. Zusammen mit Produzenten gelingt es ihm, aus dem Schatten seiner Brüder zu treten und mit seiner eigenen Musik noch erfolgreicher zu werden. Michael Jackson tritt auf der Bühne in glitzernden Anzügen, mit schickem Hut und Lackschuhen auf und erfindet einen bis heute legendären Tanz, den Moonwalk, also Mondgang. Zum ersten Mal zeigt er den Moonwalk auf der Bühne zum Song Billie Jean, in dem es darum geht, dass eine Frau behauptet, ein Kind von Michael zu bekommen, er aber nicht der Papa sei. Der Moonwalk sieht aus, als würde Michael Jackson gleichzeitig vorwärts und rückwärts laufen. Ein irrer Effekt. Anfang der 90er ist er ein Megastar. Die Konzerte sind ausverkauft. Wo immer Michael Jackson auftaucht, herrscht eine regelrechte Fanhysterie. Die Leute schreien sich einfach die Seele aus dem Leib. Nach einigen großen Hits in den 90er Jahren, wie dem Earth Song wird es stiller um den Weltstar. Der große Ruhm macht ihm zu schaffen. Michael Jackson lebt immer öfter zurückgezogen auf einem riesigen Grundstück in den USA, der Neverland Ranch. Im Jahr 2009 stirbt Michael Jackson. Sein Arzt hatte ihm über viele Wochen zu viele falsche Medikamente gegeben. Deswegen stand dieser Arzt später auch vor Gericht. Michael wurde nur 50 Jahre alt, seine Songs werden aber unvergessen bleiben.
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1: Ihre Musik klingt zwar international, aber sie kommt direkt aus der Tweens-Zone. Laura Nahr. Laura kommt aus Magdeburg, spielt Gitarre, sie spielt Schlagzeug und Saxophon und sie singt auch richtig gut. Und nach der Schule ist sie dann erstmal zum Studium nach Leipzig gezogen. Dann für ein Auslandssemester nach Oxford. Später hat sie in London gelebt, jetzt in Berlin. Aber ihre Heimatstadt wird sie nie vergessen, weil sie da einfach ihre ersten Auftritte gespielt oder zum ersten Mal in einer Schulband geprobt hat. Mit ein bisschen Glück wird Laura Nahr sogar Deutschland beim Eurovision Song Contest vertreten. Mit dem Song hier hätte sie bestimmt gute Chancen. Und den gibt's jetzt ganz neu für euch.
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1: Wenn Kygo seine Finger im Spiel hat, ist auf dem Songcover natürlich eine Palme in Disco-Kugel-Optik. Diesmal hat sich der norwegische DJ mit Sänger Khalid und Musikproduzent Griffin aus den USA zusammengetan. Ihr Song Save My Love erinnert daran, gut auf sein Herz aufzupassen, so wie man auch auf seine besten Freundinnen und Freunde achtet. Die Musik fühlt sich an wie ein sonniger Nachmittag ohne Hausaufgaben.
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1: Darauf haben ganz viele Fans unfassbar lange gewartet. BTS sind wieder da. Alle 7 Mitglieder mussten in Südkorea ihren Militär- oder Zivildienst machen. Deswegen gab es ganze 4 Jahre lang keine neue Musik von der Gruppe. Aber jetzt ist es endlich soweit. BTS haben ein ganz neues Album rausgebracht. Es heißt Arirang, ein Wort aus der koreanischen Kultur, das für Gefühle wie Liebe, Sehnsucht und Hoffnung steht. Und genau um solche Gefühle geht's auch in ihrem Song Swim.

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1: Alle Farben startet schon mal in den Sommer. Body Talk hat der Berliner DJ zusammen mit Sänger René Miller aus Baden-Württemberg gemacht. Und der klingt nach ganz viel Sommer. Auch wenn es draußen vielleicht noch gar nicht so warm ist. Die beiden haben den Song nämlich bei einem Winter Songwriting Camp in Berlin geschrieben und wollten unbedingt Musik machen, die gute Laune bringt und sich sonnig anfühlt.
2: Hi, hier ist Alle Farben.

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1: The Kid LAROI zeigt, dass Erwachsenwerden auch am anderen Ende der Welt nicht immer easy ist. Der Boy kommt nämlich aus Australien und hat trotz Strandnähe die gleichen Probleme wie wir alle. In seinem Song Rather Be singt er darüber, dass er lieber bei einer bestimmten Person ist als irgendwo anders. Das kann sich anfühlen wie eine beste Freundschaft oder jemand, mit dem man total gern abhängt. Musikalisch geht er es entspannter an als in seinen vorherigen Songs. Ein bisschen traurig, aber auch richtig gefühlvoll.

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0: wirklich durcheinander. Deine Freunde sind
1: cool. Hallo zusammen, das bin ich. Musik ist einfach was ganz, ganz Tolles und muss gewürdigt werden, finde ich, ja. Und deswegen gibt es diese tolle Sendung und wir haben wieder extrem gute Themen für euch. Würde ich jetzt einfach mal so dreist behaupten, ja. Ich habe deine Freunde im Interview. Ja, die Original deine Freunde. Die werden uns mal ein bisschen erklären, wie sie eigentlich mit Musikmachen angefangen haben. Wie es eigentlich dazu kam, dass es die Band heute noch gibt. Dann stellt mein Kollege Ramon euch die Musiklegende Jay-Z vor. Ein, schon Weltstar, kann man sagen. Außerdem erklärt uns Newcomerin Claudie June, was hinter ihrem Song Devil is a Woman steckt. Wir reden mit Nina Chuba darüber, wie das ist, plötzlich berühmt zu sein. Das alles hier in dieser Sendung. Davor jetzt noch erstmal ein wahnsinnig guter Song von Levin Geiger. Das ist Two Dumb Kids. Viel Spaß.
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1: Wir hatten sie schon mal zu Gast, jetzt aber nochmal, denn von den dreien bekommt ihr nie genug. Deine Freunde sind da. Hallo.
2: Juhu. Hallo.
3: Moin.

0: Wer von euch ist genau da? Man kann euch jetzt ja nicht sehen. Sagt doch mal kurz.
1: Also es sind eigentlich nicht alle deine Freunde da, sondern nur Lukas und Flo.
2: Genau. Und unser Pauli ist immer noch auf Tour mit Fettes Brot. Von dem sollen wir euch aber ganz, ganz lieb grüßen.
0: Was war euer erstes Instrument und wo habt ihr das gelernt? War es die typische Blockflötenerfahrung in der Musikschule, zu der ihr gezwungen wurdet?
1: Ja, bei mir definitiv. Ich habe am Anfang meiner Grundschulzeit angefangen mit Blockflöte und habe das in einer Waldorf-Freizeitschule lernen müssen und habe es echt nicht gern gemacht.
2: Aber würdest du auch sagen, es hat den Grundstein gelegt für die Motivation, Musik zu machen?
1: Nee, die Blockflöte definitiv nicht.
2: Nee,
1: das Klavier dann später ja, aber die Blockflöte nein.
0: Ich habe auch schon mal realistisch überlegt, gibt es irgendeinen coolen Song, wo tatsächlich eine Blockflöte dabei ist?
1: Ah, es gibt ein paar Hip-Hop-Songs, die gesampelte Blockflöte
0: haben. Aber
2: na, und es gibt natürlich den Deine-Freunde-Song, die Rache der Blockflöte, wo Lukas das schrecklichste Blockflöten-Solo aller Zeiten im letzten Teil spielt. Ist auf jeden Fall mal ein Reinhören wert. Ansonsten fällt mir aber auch ehrlich gesagt keiner ein.
0: Ich habe euch eben aber unterbrochen, als es um das Thema erste Musikinstrumente ging. Flo, was war es denn bei dir?
2: Ich durfte im Schulorchester die Triangel spielen. Kam nicht so besonders oft zum Einsatz. Aber da habe ich zumindest gemerkt, dass es mir gefällt, mit Menschen um mich herum Musik zu machen. Auch wenn das wirklich sehr, sehr minimalistisch war, was ich da zu tun hatte. Und dann war ich, glaube ich, ungefähr 10. Da habe ich für 2 Jahre mich mit dem Keyboard-Spielen auseinandergesetzt. Habe dann auch in der Band, die ich damals gegründet habe, zuerst Keyboard gespielt. Allerdings nur so lange, bis ich besser war als unser damaliger Schlagzeuger. Ich habe dann nämlich immer die Bandprobe abgewartet. Und wenn die Bandprobe vorbei war, bin ich einmal um Block gegangen, bin wieder in den leeren Bandraum gegangen, habe mich ans Drumset gesetzt und dann Schlagzeug gespielt. Und das jede Woche gemacht, so lange, bis ich, ja, tut mir auch ein bisschen leid, aber bis ich dann besser war als unser alter Schlagzeuger, dann haben wir den rausgeschmissen und ab da war ich dann Drummer.
0: Wichtig ist auch zu wissen, hier bei den MDR Pop Tweens, die Band, in der Flo dann gespielt hat, ist nicht irgendeine Band, sondern die super teeny erfolgreiche Band Echt. Das war in 90er Jahren, ja, ein riesiger Erfolg.
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0: Und da hat Flo getrommelt, bis dann irgendwann die Zeit reif war für deine Freunde. Schön, dass Sie heute da sind im Interview hier bei den MDR Pop Tweens. Gleich verraten Sie uns noch mehr, wie Sie Ihren Weg als Musiker gemacht haben und quasi Ihren Sound gefunden haben. Jetzt kommt erstmal ein Song von deine Freunde. Das ist ordentlich durcheinander.

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1: Ordentlich durcheinander heißt der Song. Der ist natürlich von Deine Freunde. Und genau diese Jungs, oder diese, man muss ja schon sagen, Männer von Deine Freunde, die habe ich heute im Interview. Ihr wisst ja, ihr hört die Sendung, in der wir Künstlerinnen und Künstlern und Bands und Musikern so ein bisschen auf den Zahn fühlen, um rauszufinden, warum klingen die eigentlich, wie sie klingen. Also, geht los.
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1: Wir machen jetzt mal einen kleinen Zeitsprung. Weg von der Grundschulzeit, jetzt schon in, ich sag mal, das junge Erwachsenenalter von Deine Freunde. Könnt ihr nochmal kurz zusammenfassen, warum wolltet ihr überhaupt Mucke für Kinder machen?
3: Erstmal wollten wir überhaupt Mucke machen zusammen. Also das war für uns der wichtigste Antrieb. Und dann ist das ehrlich gesagt aus so einer Spaßidee heraus entstanden. Wir haben ja wirklich bei unserem allerersten Treffen unseren bisher bekanntesten Song Schokolade aufgenommen.
4: Oma, gib mir Schokolade, yeah, lecker Schokolade. Oma, hol mir Naschi aus dem Schrank, sie hat da so eine Schublade.
3: Da kannten Flo und ich uns noch gar nicht und wir haben aber einfach übers Mucke machen uns kennengelernt und haben, so wie man das manchmal macht, also wenn man Musik macht, macht man immer mal irgendwelche Songs einfach aus Jux und Dollerei, also überhaupt nicht mit dem Sinn, jetzt darauf eine Karriere zu bauen, aber dieser Song, und das hat für uns dann so einen Funken ergeben, wo wir dachten, Mensch, Moment mal, das hat, glaube ich, in der Form jetzt noch keiner vor uns gemacht. Wir wollten auch gar nicht jetzt andere Kindermusik haten, aber wir haben gemerkt, okay, man findet jetzt irgendwie nichts Vergleichbares. Lass da mal weiter überlegen.
5: Ja, es war eigentlich, genau, wie du sagst, es war eigentlich nicht so, dass uns das genervt hat, was da war, sondern wenn, dann hat es uns genervt, was nicht da war. Es gab so wenig Musik explizit für Kinder und dann auch noch so mit diesen Themen, die uns dann eingefallen sind, dass wir dachten, okay, das ist eine ganz, ganz tolle, riesige Spielwiese, die uns hier zu Füßen liegt.
1: Habt ihr eine klare Rollenverteilung in der Band, also im Studio, beim Produzieren zum Beispiel? Also einer ist jetzt eher für die Texte verantwortlich, einer baut die Beats, einer ist so ein bisschen für die verrückten Sounds, die immer mal auftauchen, oder ist das bei euch alles so ein bisschen unter allen dreien ganz gut aufgeteilt?
5: Also als wir angefangen haben, Musik zu machen, da war es tatsächlich so, dass jeder ziemlich klar abgesteckt sein eigenes Gebiet hatte. Lukas hat sich um die Melodien gekümmert und viel Keyboard gespielt, also viel von der Musik kreiert. Ich habe die Texte geschrieben, Pauli hat das alles produziert und gemischt, und so haben wir dann auch unsere ersten Alben gemacht, aber je mehr wir uns kennengelernt haben, je enger wir befreundet waren und je mehr Musik wir zusammen gemacht haben, desto mehr haben sich auch so diese Zuständigkeitsgebiete eigentlich miteinander vermischt.
1: Cool, wir merken uns, bei euch ist alles untereinander jetzt komplett aufgeteilt. Finde ich eine gute Sache. Habt ihr nicht trotzdem in den ganzen Jahren, die es Deine Freunde jetzt schon gibt, manchmal so das Gefühl gehabt, vielleicht wäre was anderes doch noch schön? Beziehungsweise, warum macht ihr immer weiter mit dem, was ihr macht?
5: Musik schreiben, Alben produzieren, damit auf Tour gehen und so tolle Momente mit unserem Publikum irgendwie teilen. Das gibt uns so ein unglaubliches Glücksgefühl und es ist einfach so ein tolles Gefühl. Ich sage auch jeden Morgen zu meinen Kindern, ich bin nicht so ein Papa, der sagt, ich muss jetzt zur Arbeit, sondern ich sage so, yeah, ich darf ins Studio, ich treffe Lukas und Pauli, wir machen wieder neue Musik. Und so fühlt es sich die ganze Zeit an. Auch wenn es zwischendurch natürlich mal anstrengend ist und auch wirklich Arbeit bedeutet, kriegen wir so unfassbar viel an Glücksgefühlen für das, was wir machen, zurück, dass wir uns schlicht nicht vorstellen mögen, damit irgendwie aufzuhören oder das weniger zu machen.
1: Tja, vielen Dank, dass ihr da wart. Schönes Schlusswort von Flo und Lukas von Deine Freunde hier im Talk, im Gespräch bei den MDR Pop-Tweens.

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1: Crazy in Love, habt ihr gehört, von einem der absoluten Traumpaare der Popgeschichte, nämlich Beyoncé und Jay-Z. 2008 haben die beiden geheiratet. Sie, der Popstar mit den meisten Grammys, so nennt man den wichtigsten Musikpreis der Welt, von vielen respektvoll Queen Bee genannt. Und er, einer der erfolgreichsten, wichtigsten und vor allem reichsten Rapper der Musikgeschichte. Warum er so wichtig und vor allem so reich ist, das verrät euch jetzt mein Kollege Ramon. Er erzählt euch die Geschichte der Legende Jay-Z.
2: Speech. First of all, I want to thank my connect, the most important person with all due respect.
3: Rappen kann dieser Jay-Z. Viele sagen, wie kein zweiter. Sein smoother Flow hat unzählige Rapper und Musiker inspiriert. Aber was Jay-Z fast noch besser kann, sein Talent und seine Skills zu Cash machen. Denn Musik macht Jay-Z mittlerweile gar nicht mehr so viel, vor allem ist er schwerreicher Unternehmer. 2019 kürte ihn das einflussreiche Wirtschaftsmagazin Forbes zum ersten Rap-Milliardär der Welt. Und die Milliarden stammen nur zu einem sehr kleinen Teil aus der Musik. Vor allem verdient er sein Geld als Besitzer einer Musikfirma. Und er ist unter anderem Mitbesitzer einer sündhaft teuren Champagnermarke. Diesen knallharten Geschäftssinn haben ihm Kritiker seit jeher übel genommen. Totaler Quatsch, sagte Jay-Z dazu in einem Interview.
4: Das war der größte Trick, den sich je ein Mensch ausgedacht hat. Künstlern einzureden, sie könnten nicht gleichzeitig Künstler sein und Geld verdienen, während eben diese Typen selbst Millionen scheffelten. Im Studio ist man Künstler und macht Musik. Und wenn man damit fertig ist, versucht man sie der Welt zu verkaufen. Ich wüsste nicht, was daran falsch sein sollte.
3: Jay-Z lebt den uralten amerikanischen Traum. Vom Tellerwäscher zum Milliardär. Geboren wird Sean Corey Carter, wie er eigentlich heißt, am 4. Dezember 1969 im New Yorker Stadtteil Brooklyn. Am Anfang seiner Karriere nennt er sich Jazzy. Allerdings gibt es schon zu viele andere Musiker unter diesem Namen, also Jay-Z. Von Anfang an thematisiert er den Alltag und die Gewalt in seinem ärmlichen Viertel. Das Leben auf den Straßen New Yorks erzählt für Jay-Z die besten Geschichten.
4: Viele Schlägereien in unserem Viertel fingen so an. Was glotzt denn so? Willst du was von mir? Und da wurde mir klar, der fühlt sich ertappt in seinem Elend, in seinem Schmerz. Und da will er nicht gesehen werden. Die Leute legen sich einen Panzer zu, sind bereit, einem an die Gurgel zu gehen. Einen notfalls zu töten. Und wenn man erstmal begriffen hat, warum,

0: Es folgen weitere Alben, auf denen Jay-Z seine Geschichten und die seines New York weitererzählt. Auf dem Höhepunkt seines Erfolgs lernt er die Sängerin Beyoncé Knowles kennen, sie damals noch Mitglied der super erfolgreichen Girlgroup Destiny's Child. Seitdem gelten Jay-Z und Beyoncé als das größte Traumpaar der Musikgeschichte. Geheiratet wird 2008, 2012 kommt die erste Tochter Blue Ivy zur Welt, 2017 folgen die Zwillinge Rumi und Sir. Als es zwischendurch in ihrer Beziehung kriselt, veröffentlichen Jay-Z und Beyoncé 2018 ein gemeinsames Album als The Carters und gehen damit dann sogar auf Welttournee. Have you ever seen a crowd going ape shit? Die beiden gewinnen zusammen sogar den wichtigsten Musikpreis der Welt, den Grammy. Insgesamt hat Jay-Z bis heute 24 Grammys gewonnen. Damit ist er der erfolgreichste männliche Hip-Hop-Künstler aller Zeiten. Erfolgreicher ist nur eine, na klar, seine geliebte Frau Beyoncé.
1: Er wird es sicherlich verkraften können, dass Beyoncé, zumindest was das angeht, bis heute erfolgreicher ist als er. Aber Jay-Z ist unbestritten einer der größten Rap-Künstler aller Zeiten, wenn er auch in den letzten Jahren nicht mehr ganz so viel Musik rausgebracht hat, sondern sich eher auf seine ganzen anderen Unternehmen konzentriert hat. Ihr hört auf jeden Fall noch einen Song von Jay-Z. Hier ist sein bis heute vielleicht größter und einflussreichster Hit, 99 Problems, bei uns MDR Pop-Tweets. Los geht's. Yo!

0: Musik aus den USA von Post Malone. Enough is enough. Genug ist genug. Habt ihr gerade gehört, hier bei den MDR Pop-Tweens. Genug ist genug? Nö, finden wir noch lange nicht, denn wir gucken ja mit euch hinter die Kulissen des Pop-Business, des Musikgeschäfts. Und wir fragen uns natürlich auch immer, warum klingen Songs eigentlich, wie sie klingen? Und das fragen wir uns nicht einfach hier so im stillen Kämmerlein. Nein, da fragen wir gleich mal bei den Künstlerinnen und Künstlern an. Zum Beispiel bei ihr hier, Claudie June, hoffnungsvolle Nachwuchskünstlerin. Und sie hat einen Song gemacht, der ziemlich abgeht. Und den hören wir uns jetzt mal zusammen genauer an. Und bitte.
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2: Hi, hier ist Claudie June und wir hören uns meinen Song Devil is a Woman mal genauer an. Devil is a Woman. Die erste Idee war, über Sachen zu schreiben, von denen andere meinen, dass sie ganz schlecht sind für einen. Zum Beispiel, wenn man eine Frau ist, die auch eine Frau liebt, dann sagen andere vielleicht, das geht nicht, du kommst in die Hölle. Und das war so ein bisschen die Idee, den Song darüber zu schreiben. Dann komme ich halt in die Hölle. Das ist gar nicht so schlecht, weil da chillen ja ganz viele coole Leute. 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So, die erste Idee hatte ich einfach zu Hause dafür. Ich nehme immer zuerst mein Handy und dann nehme ich so ein paar Ideen auf. Dann gehen wir ins Studio und schreiben den Song, nehmen schon mal alles auf und dann gehen wir nochmal ins Studio und nehmen den Gesang nochmal richtig auf und jede Zeile perfekt mäßig, bisschen perfektionistisch. 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Sly, but a curve somewhere. 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Ich habe sehr religiöse Menschen in meiner Familie und da musste ich mir öfter auch mal Sachen anhören, dass man in die Hölle kommt, wenn man das macht und Gott wird den und den bestrafen. Und das fand ich nicht so cool, weil die Idee von Religion ist ja, dass sie dir hilft und dir Liebe gibt und nicht dir Angst macht. Und das verarbeite ich auch so ein bisschen in dem Song. Auf jeden Fall Pop. Dann auch so ein bisschen Rock und Metal, einfach weil es gibt auch so ein bisschen E-Gitarre da drin, Live-Gitarren-Solo. Auch irgendwie so ein bisschen Hip-Hop, glaube ich, so von dem Flow. Also ich habe halt viel Post Malone gehört und dann, glaube ich, hat das ein bisschen Einfluss darauf genommen.
0: Ja, und jetzt hören wir natürlich den Song in voller Länge. Das ist Claudie June mit Devil is a Woman hier bei den MDR Pop-Tweens.

Ihr seid bei den MDR Pop Queens mit Philipp, der Sendung, die so ein bisschen hinter die Kulissen des Pop-Business guckt und die klärt, warum Musik so klingt, wie sie klingt und warum Künstlerinnen und Künstler ebenso erfolgreich sind, wie sie sind. Und die hier, die kennt ihr nicht nur aus der MDR Tweens Live-Playlist, sondern generell von überall her. Social Media, Radio, Fernsehen, wo ihr wollt. Nina Chuba ist da. Natürlich mit Wildberry, Lele, aber auch mit dem hier.

0: wir hier bei den Pop-Tweets, wir reden ja ganz oft über berühmte Bands, berühmte Künstlerinnen und Künstler. Wir wollten einfach mal von Nina Chuba im Interview wissen, ist es überhaupt cool, berühmt zu sein? Und wie macht sie das im Alltag, dass sie jetzt überall erkannt wird und so? Ist das eine Herausforderung?
1: Ich glaube, es ist cool für mich, weil das ja schon, also ist natürlich schon ein Wunsch von einem, wenn man in die Öffentlichkeit geht. Aber ich glaube, es ist nicht für jedermann gemacht und man muss mit Dingen umgehen, die man sonst als normaler Mensch, der jetzt nicht in der Öffentlichkeit steht, nicht machen muss. Also es ist sehr viel öffentlicher Druck, man kriegt viele Hate-Kommentare, jeder hat eine Meinung über dich und es bringt auch Schattenseiten mit sich, die man meistens in dem Moment, wo man unbedingt berühmt sein möchte, gar nicht beachtet oder gar nicht auf dem Schirm hat. Ich werde jetzt öfter auf der Straße erkannt, als ich es möchte, also eigentlich jedes Mal, wenn ich rausgehe. Wenn ich wirklich nicht erkannt werden will, ziehe ich mir meistens eine Cappy auf und in öffentlichen Verkehrsmitteln trage ich meistens immer noch eine Maske und so, damit ich jetzt nicht immer angequatscht werde.
0: Sagt Nina Chuba hier bei uns, MDR Pop-Tweets. Jetzt gibt es natürlich auch einen Song von ihr, das ist Mangos mit

0: Ihr seid in der Sendung, in der wir klären, wie das Musikgeschäft funktioniert und warum manche Musik einfach klingt, wie sie klingt.
1: Ja. 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
0: Und eine interessante Story habe ich für euch von einer Band aus Deutschland namens Roy Bianco und die Abruzzati Boys. Ich bin ein Riesenfan von den Jungs, ja. Die Sache ist, dass sie sich eine Geschichte ausgedacht haben, die so gar nicht stimmt. Sie haben nämlich gesagt, sie haben sich im Jahr 1982 gegründet, haben dann viele, viele Erfolge gefeiert, haben sich dann aufgelöst und haben sich im Jahr 2016 wieder zusammengefunden, um dann endlich wieder zusammen Musik zu machen. Ist natürlich alles erstunken und erlogen. Die Jungs sind alle Ende 20, Anfang 30, haben vorher in ganz verschiedenen Bands gespielt und das ist das Interessante. Sie haben teilweise richtig harten Metal gemacht, sie haben so Indie-Musik gemacht, ganz leise und jetzt machen sie Italo-Schlager, besingen also in ihren Songs die Schönheit Italiens und warum es so schön ist, da Urlaub zu machen, die Liebe, Amore und hört am besten selbst mal rein. Der Song Velocità, der beschreibt so ein bisschen die Fahrt auf einer Vespa, so einem kleinen Moped, wenn man im Urlaub einfach mal ja, die Seele baumeln lassen kann. Und Roy Bianco, die feiern mit solchen Songs richtig große Erfolge. Konzerte sind ausverkauft, ganz viele Leute kommen zu Festivals, wo sie spielen. Jetzt gibt's die Durchstarter überhaupt. Roy Bianco und die Abruzzati Boys mit Velocità.

Ach herrlich, Velocità von Roy Bianco und die Abruzzati Boys. Genau das passiert, wenn man eigentlich ein Indie-Musiker ist, ja, und sich dann doch entscheidet dafür, Schlagermusik zu machen. Funktioniert. Hier sind die MDR-Pop-Tweens. Und jetzt gibt's einen Song, den ich auch ziemlich abfeier, weil er elektronische Musik mit einer E-Gitarre verbindet. Da spielt eine E-Gitarre und der Song kommt von James Hype und heißt Ferrari. Radio nochmal laut. Vielen Dank fürs Zuhören und bis demnächst.

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1: Hey Noah,
2: ja, was denn?
1: Lass mal einen Song machen.
2: Auf den jetzt?
1: Ja, Mann.

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1: Somba spielt den Helden. Shane Michael Booth, wie Somba eigentlich heißt, ist ein junger Popsänger aus den USA, der gerade total durchstartet und sogar schon bei den Grammys auf der Bühne stand. Für seinen Song Homewrecker spielt er zusammen mit zwei Schauspielern in einer Art Mini-Western-Film mit. Viele Fans feiern Somba gerade, weil er seine Songs selbst schreibt und dabei oft kleine Geschichten erzählt, die sich wie Filmszenen anhören.
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1: Das ist die Kombi des Jahres. Leonie und Sänger Callum Scott aus England waren zusammen im Aufnahmestudio und haben einen ganz feinen Gute-Laune-Track zusammengekocht. Im Lied geht es darum, wie wichtig Freundschaft und Zusammenhalt sind. Manchmal hat man ja Tage, an denen alles irgendwie blöd läuft und dann ist es einfach schön, wenn jemand da ist, der sagt, hey, ich bleibe bei dir. Genau dieses Gefühl fängt der Song ein. Warm, tröstlich und als könnte uns nichts und niemand aufhalten.
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1: In diesem Fall direkt von um die Ecke. Young Pep aus Leipzig-Plagwitz hat sich 2025 ordentlich aufgewärmt und greift nun richtig an. Mit ganz vielen Auftritten im Sommer und Herbst und natürlich neuen Songs, die er da performen kann. Worüber er die so schreibt, hat er uns im Interview erzählt.
2: Momentan geht es in meinen Texten viel um das Erwachsenwerden, weil es einfach ein Thema ist, welches mich sehr beschäftigt, weil ich gerade erwachsen werde. Und daraus ziehe ich gerade einfach sehr viel Inspiration.
1: Erwachsen werden, Musikstar sein und nebenbei noch die Schule rocken. Ganz schön was los bei Pepe.

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1: Weißt du überhaupt noch, wer ich bin? Fragt Zati ganz besorgt in seinem neuen gleichnamigen Lied. Der Berliner singt darüber, dass sich zwei Menschen ein bisschen aus den Augen verloren haben und nicht mehr richtig wissen, wie der andere eigentlich ist. Dabei spielt die Geschichte mitten in einem lauten Club, wo alles bunt und wild ist, aber die Gefühle trotzdem durch

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1: Achtung, Gänsehautmoment. Die britische Sängerin Sienna Spiro liefert uns mit ihren 20 Jahren jetzt eine super gefühlvolle neue Single. Für The Visitor hat sie mit absoluten Musikprofis zusammengearbeitet, die schon Songs mit Lil Nas X und Miley Cyrus geschrieben haben. Sienna singt darüber, wie es ist, manchmal unsicher zu sein oder das Gefühl zu haben, nicht richtig dazuzugehören. Begleitet wird ihre starke Stimme von einem riesigen Streichorchester. Das sind viele Geigen, Bratschen und Celli und das Ganze wurde sogar von einem Oscar-Preisträger geleitet.

Sienna Spyro, The Visitor bei MDR Twins.

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1: Wenn sich der wahrscheinlich entspannteste Producer Australiens mit einem amerikanischen Rap-Superstar zusammentut, der für seine gute Laune-Songs bekannt ist, kann's ja nur ein Hit werden. Cyril und Wiz Khalifa gönnen uns die perfekte Mischung aus Chillen und Happy Tunes. That's Her könnte das erste Lied auf unserer Sommer 2026 Playlist sein. Denn was brauchen wir mehr als entspannte Beats, lässigen Rap und jede Menge positive Vibes dieses Jahr?
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1: Das ist mal eine unerwartete Kombi. Die Rapperin Bad Moms J aus Brandenburg an der Havel hat sich für ihr neues Lied Gefährlich Unterstützung geholt. Und zwar von Boki. Den kennt ihr vielleicht schon von Songs wie Sorry, denn er ist der Sänger der Band Clock Clock aus Mannheim. Zusammen haben die beiden einen richtig tiefgehenden Song gemacht, erzählt Bad Moms J.
2: In der Single geht es um eine toxische Verbindung, eine Beziehung, die gefährlich ist. Jemanden, den man nicht einschätzen kann, wo man sich fragt und reflektiert, warum man so lange da war, warum man nicht gegangen ist.

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1: Auch wenn nicht immer alles leicht ist, das Leben ist und bleibt etwas Wunderschönes. Das ist die glasklare Botschaft von Fastboy in ihrem Song Beautiful Life. Felix und Lukas Hein aus Berlin schauen zurück auf die letzten Jahre und was sie daraus so gelernt haben. Der Song erzählt davon, dass man beim Großwerden manchmal unsicher ist. Freunde kommen und gehen, sich vieles verändert, aber dass die Hoffnung bleibt, dass am Ende alles gut zusammenpasst.
2: Hey, Fastboy.

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1: Macht Green auf Imker? Mit Honigwachs kann man viel anstellen. Kerzenrollen, Kosmetik wie Lippenbalsam anrühren und offenbar auch Musik draus machen. Green ist Reggae-Rap-Künstler aus Mannheim. Er steht für entspannte Sounds und positive Vibes und vereint beides im Song Honigwachs. Und es geht um einen ganz besonderen Menschen, hat uns Green im Interview erzählt.
2: Honigwachs handelt von zwei Menschen, die perfekt in Harmonie schwingen, sich gefunden haben und in völliger Akzeptanz zueinander ein liebevolles Leben zusammenführen, ohne sich selbst als Individuum zu verlieren und dennoch zusammenschmelzen wie Honigwachs.
3: Hi, ihr Süßen.

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1: Wo Felix Jehn draufsteht, steckt was Tanzbares für uns drin. Felix Jehn hat sich für den neuen Song Boy You Turn Me mit Cascada zusammengetan. Die kennt ihr vielleicht von großen Dance-Hits von euren Eltern. Die Idee zum Song kommt von dem alten Disco-Hit, der gerade durch eine Serie wieder total beliebt geworden ist. Und jetzt haben Felix Jehn und Cascada daraus einen coolen neuen Ohrwurm gemacht. Also Platz machen, Kopf frei kriegen, denn dieser Song bringt garantiert Bewegung in euren Tag.

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1: Entschuldigung, aber findet ihr nicht auch, dass Sias Gesang auf ihrem neuen Song ein bisschen wie Walisch klingt? Das ist natürlich kein Problem, denn wovon Awake Tonight handelt, kann ich euch ja sagen. Es geht darum, wach zu bleiben, weil ein Moment so schön ist und man nicht ins Bett will. Und eigentlich ist es auch fast egal, wovon Sia da singt, denn David Guetta und Afrojack haben so einen Tanzbanger daraus gebastelt, da bleibt uns eh keine Luft zum Mitsingen.
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1: Darauf haben ganz viele Fans unfassbar lange gewartet. BTS sind wieder da. Alle 7 Mitglieder mussten in Südkorea ihren Militär- oder Zivildienst machen. Deswegen gab es ganze 4 Jahre lang keine neue Musik von der Gruppe. Aber jetzt ist es endlich soweit. BTS haben ein ganz neues Album rausgebracht. Es heißt Arirang, ein Wort aus der koreanischen Kultur, das für Gefühle wie Liebe, Sehnsucht und Hoffnung steht. Und genau um solche Gefühle geht es auch in ihrem Song Swim.

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1: Kennt ihr auch so eine Person, die immer alles bestimmen will? Deine Freunde tun in ihrem neuen Song einfach so, als wären sie genau dieser kleine Superchef. Der Song Bestimmer ist richtig witzig, macht Bock zum Mitrappen und bringt jede Menge Energie. Aber Achtung, dabei wird auch festgelegt, wie laut der Bass im Kinderzimmer zu brummen hat. Und zwar mega laut.
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1: Bereit für eine Reise in die Vergangenheit? Der Bielefelder Sänger Montez nimmt uns in seinem neuen Lied »Wenn du mich fragst« mit in seine schönsten Kindheitsmomente. Er erzählt von Abenteuern mit Freunden, Spielen draußen, ganzen Welten aus Kreide und davon, wie leicht sich damals alles angefühlt hat. Der Song macht richtig Lust, direkt selbst loszulegen.

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2: Blackpink sind endlich zurück. Und zwar mit ihrem neuen Mini-Album Deadline, auf das Fans schon super lange gewartet haben. Nach der riesigen Welttour der Band aus Südkorea freuen sich jetzt alle auf das erste gemeinsame Comeback der vier seit über 3 Jahren. Auf dem Album gibt's 5 ganz unterschiedliche Songs, die zeigen, wie sehr sich Blackpink musikalisch weiterentwickelt haben. Der Titelsong Go ist richtig powerful und steckt voller Mut, Energie und Zusammenhalt.

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1: Während alle in der großen Pause Fußball spielen, sitzt Baumgart am Klavier und wird dafür komisch angeschaut und sogar gemobbt. Baumgart ist ein junger Musiker, der in Dortmund aufgewachsen ist und in seinem Song Loser erzählt, wie mies es sich anfühlt, wenn andere einen wegen seiner Hobbys oder seines Aussehens auslachen oder ausschließen. Statt sich davon fertig machen zu lassen, bleibt er aber bei dem, was er liebt, nämlich Musik. Er dreht das Wort Loser einfach um und macht daraus ein Zeichen dafür, dass man sich nicht verbiegen lässt. So wird der Song zu einem echten Mutmacher für alle, die manchmal anders sind und trotzdem ihren eigenen Weg gehen.

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1: Wir machen es uns gemütlich mit Bella Kay aus Texas. Ihr Song I Love It, I Love It, I Love It klingt super chillig, so wie man es aus dem Bedroom-Pop kennt. Das ist ein Musikstil, der oft einfach zu Hause im eigenen Zimmer entsteht und deshalb ganz entspannt, warm und ein bisschen verträumt rüberkommt. Genau diesen Vibe trifft Bella total. Sanfte Beats, gemütliche Melodien und eine Stimme, die sich anfühlt wie eine Kuscheldecke für die Ohren. I Love It, I Love It, I Love It wirkt damit wie ein kleiner Ruhemoment mitten im Alltag und ist perfekt, wenn ihr mal kurz abschalten und einmal tief durchatmen wollt.

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1: Deutschland ist on fire für Sarah Engels. Die Queen hat sich beim Vorentscheid durchgesetzt und wird mit ihrem Lied Fire nun für uns zum Eurovision Song Contest nach Wien fahren. Und sie hat die perfekte Einstellung dafür.
2: Das ist die größte Chance meiner ganzen Karriere. Und ich weiß, dass von außen immer so super viel Druck gemacht wird. Und es wird dann immer so kritisch gesagt, ja, aber was ist denn, wenn du verlierst oder wenn du scheiterst? Und ich sage immer, wir leben ein einziges Mal. Warum soll ich Angst haben, irgendwas zu riskieren? Weil Angst ist, glaube ich, die falsche Einstellung. Ich freue mich so krass, dass ich dabei sein darf. Und ich werde mein Bestes geben für Deutschland. Und ich hoffe, ihr seid alle mit dabei. 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
1: Sonnenbrille auf, dieser Song liefert maximale Coolness. Lady Gaga hat zusammen mit Rapperin Doechii einen neuen Song gemacht. Er heißt Runway. Die Musik gehört zum Kinofilm Der Teufel trägt Prada 2, in dem sich alles um Mode, Mut und große Auftritte dreht. Der Song klingt selbst wie ein Laufsteg, stark, rhythmisch und selbstbewusst. Und man kann sich dabei richtig vorstellen, wie Models über den Catwalk gehen. Oder wir tanzen einfach selbst stolz durchs Zimmer. 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
1: Selbstbewusster 2000er.

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1: Alle Farben startet schon mal in den Sommer. Body Talk hat der Berliner DJ zusammen mit Sänger René Miller aus Baden-Württemberg gemacht. Und der klingt nach ganz viel Sommer. Auch wenn es draußen vielleicht noch gar nicht so warm ist. Die beiden haben den Song nämlich bei einem Winter Songwriting Camp in Berlin geschrieben und wollten unbedingt Musik machen, die gute Laune bringt und sich sonnig anfühlt.
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